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2: Ich bin Christian Lang. Erleichterung bei den deutschen Fußballfans. Im dritten Spiel unter Jürgen Klopp hat die Nationalmannschaft in der Nations League den ersten Sieg eingefahren. In München schlug die DFB-Elf Serbien mit 2:0. Die Tore haben Tom Bischoff und Florian Wirtz geschossen. Jürgen Klopp über den komplett umgekrempelten Kader nach dem Spiel im ZDF.
3: Also sag mal, die Jungs haben das einfach insgesamt sehr gut gemacht. Wenn du kompakt verteidigst, dann kannst du Fußballer auf den Platz bringen. Wenn du das nicht tust, dann brauchst du nur Renner. Und der Mix aus Fußball und Einstellung war heute top. Ich habe den Jungs gesagt, das muss unsere Benchmark, das muss unsere Baseline sein. Das ist das, was wir wollen. Ob wir das jetzt direkt immer hinkriegen, dann lassen wir mal dahingestellt. Ja. Aber das Spiel haben wir gespielt.
2: Am Sonntag geht es für die DFB-Elf in der Nations League schon weiter. Dann muss man auswärts gegen Griechenland ran. Die Bundeswehr stellt ein eigenes Drohnenregiment für den Kampf gegen unbemannte Systeme auf. Bis zu 600 Soldatinnen und Soldaten sollen Einsätze in einem Radius von rund 500 Kilometern übernehmen. Verteidigungsminister Pistorius hat das auf dem Truppenübungsplatz Bergen in Niedersachsen angekündigt. Bis 2027 soll das Drohnenregiment einsatzbereit sein. Die Preiserhöhung für Amazon Prime vor 4 Jahren ist unwirksam. Der Bundesgerichtshof entschied, Amazon durfte den Jahrespreis nicht einfach um 20 Euro erhöhen, ohne die ausdrückliche Zustimmung der Kunden. Für betroffene Altkunden gelten zunächst wieder die alten Preise. Die zu viel gezahlten Beiträge können zurückgefordert werden oder man kann sich der Sammelklage der Verbraucherzentrale NRW anschließen. Der Deutsche Bundestag ist jetzt auch auf TikTok. Im ersten Video geht es um Redezeit, Ton im Plenarsaal und eine Mikrofonpanne unter der Reichstagskuppel. Mit dem Kanal will das Parlament seine Präsenz in sozialen Medien ausbauen und besonders junge Menschen erreichen.
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2: Ich bin Christian Lang. Erleichterung bei den deutschen Fußballfans. Im dritten Spiel unter Jürgen Klopp hat die Nationalmannschaft in der Nations League den ersten Sieg eingefahren. In München schlug die DFB-Elf Serbien mit 2:0. Die Tore haben Tom Bischoff und Florian Wirtz geschossen. Jürgen Klopp über den komplett umgekrempelten Kader nach dem Spiel im ZDF.
3: Also das ist einfach, die Jungs haben das, die haben das einfach insgesamt sehr gut gemacht. Wenn du kompakt verteidigst, dann kannst du Fußballer auf den Platz bringen. Wenn du das nicht tust, dann brauchst du nur Renner. Und der Mix aus Fußball und Einstellung war heute top. Ich habe den Jungs gesagt, das muss unsere Benchmark, das muss unsere Baseline sein. Das ist das, was wir wollen. Ob wir das jetzt direkt immer hinkriegen, dann lassen wir mal dahingestellt. Ja. Aber das Spiel haben wir gespielt.
2: Am Sonntag geht es für die DFB-Elf in der Nations League schon weiter. Dann muss man auswärts gegen Griechenland ran. Die Bundeswehr stellt ein eigenes Drohnenregiment für den Kampf gegen unbemannte Systeme auf. Bis zu 600 Soldatinnen und Soldaten sollen Einsätze in einem Radius von rund 500 Kilometern übernehmen. Verteidigungsminister Pistorius hat das auf dem Truppenübungsplatz Bergen in Niedersachsen angekündigt. Bis 2027 soll das Drohnenregiment einsatzbereit sein. Die Preiserhöhung für Amazon Prime vor 4 Jahren ist unwirksam. Der Bundesgerichtshof entschied, Amazon durfte den Jahrespreis nicht einfach um 20 Euro erhöhen, ohne die ausdrückliche Zustimmung der Kunden. Für betroffene Altkunden gelten zunächst wieder die alten Preise. Die zu viel gezahlten Beiträge können zurückgefordert werden oder man kann sich der Sammelklage der Verbraucherzentrale NRW anschließen. Der Deutsche Bundestag ist jetzt auch auf TikTok. Im ersten Video geht es um Redezeit, Ton im Plenarsaal und eine Mikrofonpanne unter der Reichstagskuppel. Mit dem Kanal will das Parlament seine Präsenz in sozialen Medien ausbauen und besonders junge Menschen erreichen.
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2: Ich bin Christian Lang. 2:0 gewonnen. Im dritten Spiel unter Jürgen Klopp hat die Nationalmannschaft in der Nations League den ersten Sieg eingefahren. In München schlug die DFB-Elf Serbien durch Tore von Tom Bischoff und Florian Wirtz. Thomas Bremser berichtet.
3: Mit viel Spielfreude gewinnt das junge Team völlig verdient gegen allerdings auch schwache Serben. Von Beginn an viel Zug nach vorne, eine Menge Torschüsse und Kombinationen. Dazu starke Leistungen von Pavlovic, Bischoff, Wirtz und Neuling Scherhand. Am Ende schickt Klopp 5 Neulinge aufs Feld, darunter der 1000. Debütant der DFB-Geschichte, Mika Bauer von Celtic Glasgow. Nach dem Spiel umarmt Klopp seine Spieler und hofft jetzt auf seinen ersten Auswärtssieg in Griechenland.
2: In der Straße von Hormuz ist ein Tanker unter Beschuss geraten. Nach Angaben der britischen Behörde für Sicherheit in der Schifffahrt brach an Bord ein Feuer aus. Die Besatzung konnte sich in Sicherheit bringen. Wie groß die Schäden sind und ob Umweltgefahren drohen, ist noch unklar. Eine Raumkapsel der US-Firma SpaceX hat in Rekordzeit die internationale Raumstation ISS erreicht. Dragon dockte nur 7 Stunden und 55 Minuten nach dem Start an. So schnell war noch kein US-Raumschiff laut NASA seit Beginn der ISS-Ära. 4 Astronauten sind am Donnerstagvormittag vom Weltraumbahnhof Cape Canaveral in Florida gestartet. Ein Nymphensittich hat sich auf das Münchner Oktoberfest verirrt und es sich im Hofbräu-Festzelt gemütlich gemacht. Der zutrauliche Vogel landete auf der Schulter einer Bedienung und ließ sich von den Anwesenden mit Nüssen versorgen. Das hat die Feuerwehr mitgeteilt. Weil unklar war, wem der Nymphensittich gehört, brachten ihn die Einsatzkräfte ins Tierheim Riem. Dort sucht man jetzt nach seinem Besitzer.
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2: Ich bin Christian Lang. 2:0 gewonnen. Im dritten Spiel unter Jürgen Klopp hat die Nationalmannschaft in der Nations League den ersten Sieg eingefahren. In München schlug die DFB-Elf Serbien durch Tore von Tom Bischoff und Florian Wirtz. Thomas Bremser berichtet.
3: Mit viel Spielfreude gewinnt das junge Team völlig verdient gegen allerdings auch schwache Serben. Von Beginn an viel Zug nach vorne, eine Menge Torschüsse und Kombinationen. Dazu starke Leistungen von Pavlovic, Bischoff, Wirtz und Neuling Scherhand. Am Ende schickt Klopp 5 Neulinge aufs Feld, darunter der 1000. Debütant der DFB-Geschichte, Mika Bauer von Celtic Glasgow. Nach dem Spiel umarmt Klopp seine Spieler und hofft jetzt auf seinen ersten Auswärtssieg in Griechenland.
2: In der Straße von Hormuz ist ein Tanker unter Beschuss geraten. Nach Angaben der britischen Behörde für Sicherheit in der Schifffahrt brach an Bord ein Feuer aus. Die Besatzung konnte sich in Sicherheit bringen. Wie groß die Schäden sind und ob Umweltgefahren drohen, ist noch unklar. Eine Raumkapsel der US-Firma SpaceX hat in Rekordzeit die internationale Raumstation ISS erreicht. Dragon dockte nur 7 Stunden und 55 Minuten nach dem Start an. So schnell war noch kein US-Raumschiff laut NASA seit Beginn der ISS-Ära. 4 Astronauten sind am Donnerstagvormittag vom Weltraumbahnhof Cape Canaveral in Florida gestartet. Ein Nymphensittich hat sich auf das Münchner Oktoberfest verirrt und es sich im Hofbräu-Festzelt gemütlich gemacht. Der zutrauliche Vogel landete auf der Schulter einer Bedienung und ließ sich von den Anwesenden mit Nüssen versorgen. Das hat die Feuerwehr mitgeteilt. Weil unklar war, wem der Nymphensittich gehört, brachten ihn die Einsatzkräfte ins Tierheim Riem. Dort sucht man jetzt nach seinem Besitzer.
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2: Ich bin Christian Lang. Erleichterung bei den deutschen Fußballfans. Im dritten Spiel unter Jürgen Klopp hat die Nationalmannschaft in der Nations League den ersten Sieg eingefahren. In München schlug die DFB-Elf Serbien mit 2:0. Die Tore haben Tom Bischoff und Florian Wirtz geschossen. Jürgen Klopp über den komplett umgekrempelten Kader nach dem Spiel im ZDF.
3: Also das ist einfach, die Jungs haben das einfach insgesamt sehr gut gemacht. Wenn du kompakt verteidigst, dann kannst du Fußballer auf den Platz bringen. Wenn du das nicht tust, dann brauchst du nur Renner. Und der Mix aus Fußball und Einstellung war heute top. Ich habe den Jungs gesagt, das muss unsere Benchmark, das muss unsere Baseline sein. Das ist das, was wir wollen. Ob wir das jetzt direkt immer hinkriegen, dann lassen wir mal dahingestellt. Ja. Aber das Spiel haben wir gespielt.
2: Am Sonntag geht es für die DFB-Elf in der Nations League schon weiter. Dann muss man auswärts gegen Griechenland ran. Die Bundeswehr bekommt ein eigenes Drohnenregiment für den Kampf gegen unbemannte Systeme. Bis zu 600 Soldatinnen und Soldaten sollen Reichweiten bis 500 Kilometer abdecken. Das hat Verteidigungsminister Pistorius auf dem Truppenübungsplatz Bergen in Niedersachsen angekündigt. Das erste Drohnenregiment soll bis 2027 stehen. Die wichtige Bahnstrecke zwischen Hannover und Berlin wird ab heute Morgen 5 Uhr für fast 14 Monate komplett gesperrt. Die Bahn erneuert Gleise, Weichen, Oberleitungen und modernisiert etwa 2 Dutzend Bahnhöfe. Fernzüge werden über Braunschweig und Magdeburg umgeleitet und brauchen zwischen Hannover und Berlin etwa 80 Minuten länger. Schon wieder Testchaos an den bayerischen Gymnasien. Der für gestern angesetzte Jahrgangsstufentest Mathematik für die 10. Klassen ist vorab geleakt worden. Im Internet kursierten vor dem Prüfungstermin bereits Fotos der originalen Aufgabenstellungen. Laut Kultusministerium gab es an einer Schule ein Versehen, deswegen wurden die Testfragen öffentlich. Das Ministerium hat den Schulen empfohlen, den Test zu Übungszwecken zwar durchzuführen, aber nicht zu benoten.
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2: Ich bin Christian Lang. Erleichterung bei den deutschen Fußballfans. Im dritten Spiel unter Jürgen Klopp hat die Nationalmannschaft in der Nations League den ersten Sieg eingefahren. In München schlug die DFB-Elf Serbien mit 2:0. Die Tore haben Tom Bischoff und Florian Wirtz geschossen. Jürgen Klopp über den komplett umgekrempelten Kader nach dem Spiel im ZDF.
3: Also das ist einfach, die Jungs haben das, die haben das einfach insgesamt sehr gut gemacht. Wenn du kompakt verteidigst, dann kannst du Fußballer auf den Platz bringen. Wenn du das nicht tust, dann brauchst du nur Renner. Und der Mix aus Fußball und Einstellung war heute top. Ich habe den Jungs gesagt, das muss unsere Benchmark, das muss unsere Baseline sein. Das ist das, was wir wollen. Ob wir das jetzt direkt hier mal hinkriegen, dann lassen wir mal dahingestellt. Ja. Aber das Spiel haben wir gespielt.
2: Am Sonntag geht es für die DFB-Elf in der Nations League schon weiter. Dann muss man auswärts gegen Griechenland ran. Die Bundeswehr bekommt ein eigenes Drohnenregiment für den Kampf gegen unbemannte Systeme. Bis zu 600 Soldatinnen und Soldaten sollen Reichweiten bis 500 Kilometer abdecken. Das hat Verteidigungsminister Pistorius auf dem Truppenübungsplatz Bergen in Niedersachsen angekündigt. Das erste Drohnenregiment soll bis 2027 stehen. Die wichtige Bahnstrecke zwischen Hannover und Berlin wird ab heute Morgen 5 Uhr für fast 14 Monate komplett gesperrt. Die Bahn erneuert Gleise, Weichen, Oberleitungen und modernisiert etwa 2 Dutzend Bahnhöfe. Fernzüge werden über Braunschweig und Magdeburg umgeleitet und brauchen zwischen Hannover und Berlin etwa 80 Minuten länger. Schon wieder Testchaos an den bayerischen Gymnasien. Der für gestern angesetzte Jahrgangsstufentest Mathematik für die 10. Klassen ist vorab geleakt worden. Im Internet kursierten vor dem Prüfungstermin bereits Fotos der originalen Aufgabenstellungen. Laut Kultusministerium gab es an einer Schule ein Versehen, deswegen wurden die Testfragen öffentlich. Das Ministerium hat den Schulen empfohlen, den Test zu Übungszwecken zwar durchzuführen, aber nicht zu benoten.
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2: Ich bin Christian Lang. Guten Morgen. 2:0 gewonnen. Im dritten Spiel unter Jürgen Klopp hat die Nationalmannschaft in der Nations League den ersten Sieg eingefahren. In München schlug die DFB-Elf Serbien durch Tore von Tom Bischoff und Florian Wirtz. Thomas Bremser berichtet.
3: Mit viel Spielfreude gewinnt das junge Team völlig verdient gegen allerdings auch schwache Serben. Von Beginn an viel Zug nach vorne, eine Menge Torschüsse und Kombinationen. Dazu starke Leistungen von Pavlovic, Bischoff, Wirtz und Neuling Scherhand. Am Ende schickt Klopp 5 Neulinge aufs Feld, darunter der 1000. Debütant der DFB-Geschichte, Mika Bauer von Celtic Glasgow. Nach dem Spiel umarmt Klopp seine Spieler und hofft jetzt auf seinen ersten Auswärtssieg in Griechenland.
2: In der Straße von Hormuz ist ein Tanker unter Beschuss geraten. Nach Angaben der britischen Behörde für Sicherheit in der Schifffahrt brach an Bord ein Feuer aus. Die Besatzung konnte sich in Sicherheit bringen. Wie groß die Schäden sind und ob Umweltgefahren drohen, ist noch unklar. Eine Raumkapsel der US-Firma SpaceX hat in Rekordzeit die internationale Raumstation ISS erreicht. Dragon dockte nur 7 Stunden und 55 Minuten nach dem Start an. So schnell war noch kein US-Raumschiff laut NASA seit Beginn der ISS-Ära. 4 Astronauten sind am Donnerstagvormittag vom Weltraumbahnhof Cape Canaveral in Florida gestartet. Ein Nymphensittich hat sich auf das Münchner Oktoberfest verirrt und es sich im Hofbräu-Festzelt gemütlich gemacht. Der zutrauliche Vogel landete auf der Schulter einer Bedienung und ließ sich von den Anwesenden mit Nüssen versorgen. Das hat die Feuerwehr mitgeteilt. Weil unklar war, wem der Nymphensittich gehört, brachten ihn die Einsatzkräfte ins Tierheim Riem. Dort sucht man jetzt nach seinem Besitzer.
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2: Ich bin Christian Lang. Guten Morgen. 2:0 gewonnen. Im dritten Spiel unter Jürgen Klopp hat die Nationalmannschaft in der Nations League den ersten Sieg eingefahren. In München schlug die DFB-Elf Serbien durch Tore von Tom Bischoff und Florian Wirtz. Thomas Bremser berichtet.
3: Mit viel Spielfreude gewinnt das junge Team völlig verdient gegen allerdings auch schwache Serben. Von Beginn an viel Zug nach vorne, eine Menge Torschüsse und Kombinationen. Dazu starke Leistungen von Pavlovic, Bischoff, Wirtz und Neuling Scherhand. Am Ende schickt Klopp 5 Neulinge aufs Feld, darunter der 1000. Debütant der DFB-Geschichte, Mika Bauer von Celtic Glasgow. Nach dem Spiel umarmt Klopp seine Spieler und hofft jetzt auf seinen ersten Auswärtssieg in Griechenland.
2: In der Straße von Hormuz ist ein Tanker unter Beschuss geraten. Nach Angaben der britischen Behörde für Sicherheit in der Schifffahrt brach an Bord ein Feuer aus. Die Besatzung konnte sich in Sicherheit bringen. Wie groß die Schäden sind und ob Umweltgefahren drohen, ist noch unklar. Eine Raumkapsel der US-Firma SpaceX hat in Rekordzeit die internationale Raumstation ISS erreicht. Dragon dockte nur 7 Stunden und 55 Minuten nach dem Start an. So schnell war noch kein US-Raumschiff laut NASA seit Beginn der ISS-Ära. 4 Astronauten sind am Donnerstagvormittag vom Weltraumbahnhof Cape Canaveral in Florida gestartet. Ein Nymphensittich hat sich auf das Münchner Oktoberfest verirrt und es sich im Hofbräu-Festzelt gemütlich gemacht. Der zutrauliche Vogel landete auf der Schulter einer Bedienung und ließ sich von den Anwesenden mit Nüssen versorgen. Das hat die Feuerwehr mitgeteilt. Weil unklar war, wem der Nymphensittich gehört, brachten ihn die Einsatzkräfte ins Tierheim Riem. Dort sucht man jetzt nach seinem Besitzer.
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4: Eine Minute nach 6.
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7: Ich bin Moritz Einzel. Guten Morgen. Jürgen Klopp hat seinen ersten Sieg als Bundestrainer eingefahren. In München gewann eine komplett umgekrempelte DFB-Elf in der Nations League verdient mit 2:0 gegen Serbien. Nach zahlreichen Chancen sorgte Tom Bischoff in der 39. Minute mit seinem ersten Länderspieltor für das 1:0. In der 61. Minute legte Florian Wirtz zum 2:0 nach. Tom Bischoff nach dem Spiel im ZDF.
8: Ich glaube, die Euphorie und das Stadion heute hat gebrannt. Es hat einfach Spaß gemacht. Die Unterstützung haben wir gespürt, war voll da. Und wir waren von der ersten Minute an da, hatten viele Chancen, hätten noch ein, zwei mehr machen können. Dann wäre es vielleicht auch einfacher für uns noch. Aber trotzdem fand ich, dass wir uns viele Chancen herausgespielt haben und einfach ein sehr gutes Spiel gemacht haben.
7: Am Sonntag geht es für die deutsche Elf auswärts in der Nations League gegen Griechenland. Für den Einsatz gegen unbemannte Systeme plant die Bundeswehr ein eigenes Drohnenregiment. Bis zu 600 Soldatinnen und Soldaten sollen Entfernungen von rund 500 Kilometern abdecken, erklärte Verteidigungsminister Pistorius auf dem Truppenübungsplatz Bergen in Niedersachsen. Das erste eigenständige Drohnenregiment soll im Laufe des Jahres 2027 stehen. Heute entscheidet sich, ob die Julius-Maximilians-Universität in Würzburg den Titel Exzellenz-Universität bekommt und damit Millionen an Fördergeldern. Rund 25.000 Studierende sind dort eingeschrieben. Uni-Präsident Paul Pauli spricht von einem möglichen gewaltigen Schub für Forschung, Lehre und Studium. Eine Raumkapsel des US-Unternehmens SpaceX hat die internationale Raumstation ISS so schnell erreicht wie noch kein US-Raumschiff zuvor. Dragon dockte lediglich 7 Stunden und 55 Minuten nach dem Start an. Das teilte die NASA mit. Die 4 Astronauten sind am Donnerstagvormittag vom Weltraumbahnhof Cape Canaveral im US-Bundesstaat Florida gestartet.
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10: Ich bin Birte Montasseri. Der Betrieb der Urologie am Klinikum Ansbach ist zum 30. September eingestellt worden. Bestimmte urologische Notfälle können aber weiter versorgt werden, wie der Klinikverbund mitteilt. Der Wechsel von Blasenkathetern ist weiter möglich. Auch Menschen mit akutem Harnverhalt oder Harnwegsinfekten können künftig in Ansbach behandelt werden. Menschen mit komplexeren urologischen Notfällen sollten gleich in eine Klinik mit urologischer Fachabteilung gehen, heißt es. Perspektivisch solle am Klinikum Ansbach eine urologische Belegabteilung entstehen.
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11: Heute unbedingt den Regenschirm in die Arbeitstasche packen. Es sind viele dicke graue Wolken unterwegs. Jetzt früh ziehen schon immer wieder Schauer durch und so bleibt's dann auch den ganzen Tag. Am Nachmittag klettern wir dann hoch auf bis zu 19 Grad. Und der Radio Galaxy Wetter Trend. Unser Wochenende dafür nochmal richtig schön. Sonne, dazu Wolken bei bis zu 22 Grad morgen.
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12: Guten Morgen, liebe Autofahrer. Kurzer Blick auf die Straßen. Ich bin Verkehrsexperte Dippi. Gibt eine Meldung aus Mittelfranken, betrifft die A6 Pilsen Richtung Nürnberg. Zwischen dem Kreuz Altdorf und dem Kreuz Nürnberg-Ost hat es einen Unfall mit mehreren Fahrzeugen gegeben. Rechte Spur ist blockiert. Wenn ihr dort unterwegs seid, bitte fahrt vorsichtig. Es liegen jede Menge Fahrzeugteile auf der Autobahn. Wenn ihr sonst noch was habt, dann meldet euch gerne bei uns im Studio. Die kostenlose Galaxy Hotline 0800 007 0076. Danke und gute Fahrt.
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0: 10 nach 6.
1: Leute, Leute, Leute, ein Lipgloss mit Gurken-Dill-Geschmack. Das muss mir gleich mal eine Expertin erklären.
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1: Felix hier, guten Morgen und danke, dass du da bist, Lea.
3: Guten Morgen.
1: Also, ich habe gesehen, im Internet geht gerade wieder ein komisches Produkt viral. Mhm. Es ist ein Dill-Gurken-Lipgloss. Bitte, bitte erzähl mir, was das sein soll.
3: Und zwar hat die Make-up-Marke Elf ein neues Lippenprodukt gelauncht im Dill-Gurkengeschmack. Mhm. Gibt's insgesamt in 3 Variationen. Einmal einen mit dezenter Farbe, dann einen mit einem normalen Gloss-Effekt und einen mit so einem leichten Prickle-Effekt. Aha. Der plustert die Lippen dann so ein bisschen auf.
1: Oh.
3: Und soll tatsächlich nach Gurke schmecken.
1: Ich bin so verwirrt, wieso macht man sowas? Also ich habe ja schon mal von so Sachen gehört wie Erdbeere, ja, oder Kirsche, wo ich mir wirklich süßer Geschmack, ja, das lass mir noch eingehen. Aber ich denke mir so, nach dem Abendessen putze ich mir schon auch den Mund ab oder putze mir die Zähne. Da will ich auch nicht nach, keine Ahnung, Gelbwurst und Gurken riechen oder sowas. Wie kommt die da drauf?
3: Wobei, ich glaube eigentlich, dass es sogar ein bisschen Frische-Effekt hat, weil so Gurke ist ja so ein bisschen wässrig.
1: Ja.
3: Ich muss sagen, ich als großer Lipgloss-Fan, ich stelle es mir eigentlich ganz geil vor.
1: Hm. Okay, na gut, dann probiert's mal aus. Vielleicht kann man ja irgendwo in der Drogerie das Ding finden, nehme ich an. Und da mal dran riechen. Tester gibt's, glaube ich, nicht bei sowas, ne? Naja, die frischen Trends gibt's immer um diese Zeit hier auf Radio Galaxy. Stay.

0: 20 nach 6. Viele erfolgreiche Sängerinnen und Sänger haben ihre Karriere unter anderem der Castingshow The Voice of Germany zu verdanken. Und vielleicht habe ich ja jetzt schon den nächsten großen Durchstarter hier vor mir sitzen. Herzlich willkommen in der Show, Philipp Subuka aus Nürnberg.
1: Dankeschön, dankeschön.
0: Sehr gerne. Damit wir schon mal einen guten Eindruck von deiner Singstimme bekommen, hast du mir vor allem im Treppenhaus deinen Lieblingssong Best Part von Daniela César vorgesungen. Das war schon mal richtig geil. Hört mal. You're the best part. Das hat schon richtig Bock gemacht mit so viel Hall im Treppenhaus.
1: Oh ja, das bockt sich so immer mit Hall. Es ist so cool.
0: Ja. Also wer so gut singt, der hat auch schon safe einiges als Musiker erlebt. Du bist 29 Jahre alt. Erzähl mal, wie das bei dir so losging und was deine Meilensteine bislang schon so waren.
1: Als ich noch jung war, ungefähr mit 3 Jahre alt, ich war schon in einem Chor. Ich weiß noch, meine großen Brüder durften immer zum Chor gehen und ich habe so viel geweint, bis irgendwann meine Mom könnte es nicht mehr mitmachen. Sie so, bitte nimm ihn einfach mit. Und so hat meine Musikreise angefangen. In Uganda habe ich in den Chor über 10 Jahre lang gesungen. Ich bin klassisch trainiert worden.
0: Wow, ja. Hört man.
1: Ja. Aber halt in meiner Umgebung dann, da waren so viel R&B, viel Gospel, viel Pop und alles mögliche Hip-Hop. Und das habe ich, glaube, als Kind komplett aufgesaugt. Das hat sich dann später noch weiterentwickelt. Und jetzt mit Musik so richtig durch habe ich auch früher in der Kirche gesungen. In der Freigemeinde habe ich Musik da mitgemacht und gesungen in der Band. Und dann in 2019 habe ich mein erstes Single selber rausgebracht und dann habe ich mich mehr so in der Musik weiterentwickeln möchten und ohne Musik das Leben funktioniert einfach nicht.
0: Das kannst du laut sagen, mein Lieber. Rede mal. Deine Blind Audition wird vor einer strengen Jury stattfinden.
1: Oh ja.
0: Shirin David, Nico Santos, Ray Garvey, Michi Beck und Smudu. Das sind die Coaches.
1: Oh ja.
0: Bei wem wärst du denn am liebsten später im Team?
1: Das ist eine gute Frage. Also ich finde die alle super, super talentiert und super gut und super korrekt auch. Also ich wäre schon gern bei irgendeiner von denen. Hauptsache irgendeiner von denen. Ich glaube, da bin ich gut aufgehoben.
0: Hauptsache weiterkommen.
1: Yes, genau.
0: Sehr schön. Dann drücken wir dir auf jeden Fall ganz fest die Daumen. Am 10. Oktober Dankeschön. Sehen wir dich auf Pro7. The Voice of Germany Kandidat Philipp Subuga aus Nürnberg war das. Danke, dass du da warst.
1: Danke, dass ich da sein dürfte.
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0: 2 Minuten vor 6:30. Schön, dass ihr da seid, Leute. Hier ist die Galaxy Morning Show mit Felix und ich bin sehr, sehr aufgeregt. Morgen ist nicht nur Tag der Deutschen Einheit, ein Feiertag, sondern auch 5 Jahre Beziehungsjubiläum bei mir. Das ist ein bisschen Gänsehaut, ne? Da brauchen wir auf jeden Fall einen Love-Song, der sich gewaschen hat und ganz frisch ist. Erst am Freitag rausgekommen, vor einer Woche. Collide von Glockenbach und Callum Scott in knapp 10 Minuten. Und Self-Aware, das ist der Song, den ihr zumindest, ihr kennt die 15 Sekunden aus TikTok. Und von Tempa City ist dieser Song. Und in voller Länge ballert er nochmal anders. Versprochen. Um kurz nach 6:30 gehen wir da rein. Die besten aktuellen Hits gleich hier auf Radio Galaxy.
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12: Ich bin Moritz Einzel. Guten Morgen. Jürgen Klopp hat seinen ersten Sieg als Bundestrainer eingefahren. In München gewann eine komplett umgekrempelte DFB-Elf in der Nations League verdient mit 2:0 gegen Serbien. Nach zahlreichen Chancen sorgte Tom Bischoff in der 39. Minute mit seinem ersten Länderspieltor für das 1:0. In der 61. Minute legte Florian Wirtz zum 2:0 nach. Tom Bischoff nach dem Spiel im ZDF.
13: Ich glaube, die Euphorie und das Stadion heute hat gebrannt. Es hat einfach Spaß gemacht. Die Unterstützung haben wir gespürt, war voll da. Und wir waren von der ersten Minute an da, hatten viele Chancen, hätten noch ein, zwei mehr machen können. Dann wäre es vielleicht auch einfacher für uns noch. Aber trotzdem fand ich, dass wir uns viele Chancen herausgespielt haben und einfach ein sehr gutes Spiel gemacht haben.
12: Am Sonntag geht es für die deutsche Elf auswärts in der Nations League gegen Griechenland. Für den Einsatz gegen unbemannte Systeme plant die Bundeswehr ein eigenes Drohnenregiment. Bis zu 600 Soldatinnen und Soldaten sollen Entfernungen von rund 500 Kilometern abdecken, erklärte Verteidigungsminister Pistorius auf dem Truppenübungsplatz Bergen in Niedersachsen. Das erste eigenständige Drohnenregiment soll im Laufe des Jahres 2027 stehen. Heute entscheidet sich, ob die Julius-Maximilians-Universität in Würzburg den Titel Exzellenz-Universität bekommt und damit Millionen an Fördergeldern. Rund 25.000 Studierende sind dort eingeschrieben. Uni-Präsident Paul Pauli spricht von einem möglichen gewaltigen Schub für Forschung, Lehre und Studium. Eine Raumkapsel des US-Unternehmens SpaceX hat die internationale Raumstation ISS so schnell erreicht wie noch kein US-Raumschiff zuvor. Dragon dockte lediglich 7 Stunden und 55 Minuten nach dem Start an. Das teilte die NASA mit. Die 4 Astronauten sind am Donnerstagvormittag vom Weltraumbahnhof Cape Canaveral im US-Bundesstaat Florida gestartet.
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14: Ich bin Birt Montassiri. Es ist ein Bekenntnis für den Standort Gunzenhausen. Die Firma Hetzner wurde 1997 in Gunzenhausen gegründet und ist jetzt einer der größten Betreiber von Rechenzentren in ganz Europa. Nun baut Hetzner im Gewerbegebiet Nord sein neues Firmenzentrum für ganze 76 Millionen Euro. 2030 soll es fertig sein. Gestern war Spatenstich. Pressesprecher Christian Fitz schildert, was Hetzner den Mitarbeiterinnen und Mitarbeitern künftig hier bieten will.
15: Ein großes Restaurant, einen Außenbereich, wir haben in Anführungszeichen auch einen Biergarten, wir haben verschiedene Marktplätze, das bedeutet Teeküche mit Kaffeeküche und so weiter. Wir haben verschiedene Räumlichkeiten für die Mitarbeiter, einen Spieleraum, einen Physioraum beispielsweise, einen Ruheraum und entsprechend für Ferienbetreuung halt eben entsprechend auch Räumlichkeiten und auch verschiedene Hotelzimmer haben wir eingeplant für Mitarbeiter von anderen Standorten. Also hier lassen sich die Mitarbeiter sicherlich gut gehen.
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16: 15 Grad aktuell in Großhabersdorf. Bewölkt und stellenweise nass geht's heute Richtung Wochenende bei maximal 20 Grad. Der Galaxy Wettertrend. Ab morgen kommt dann wieder öfter die Sonne durch bei maximal 21 Grad.
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16: Guten Morgen zu euch in die Autos. Wir haben aktuell noch keine Verkehrsmeldungen vorliegen. Staus und Blitzer bitte an die 0800 007 0076. Alle Staus und Blitzer findet ihr auch online unter radiogalaxy.de oder in unserer kostenlosen Radio Galaxy App.
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0: 6.40 Uhr. Der internationale Singer, Songwriter und Charmeur Callum Scott haut wieder einen raus.
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0: Felix hier, guten Morgen. Eigentlich kennen wir Callum Scott eher von Liebesballaden, die auf jeder zweiten Hochzeit gespielt werden. Jetzt hat sich der britische Sänger mit dem deutschen Producer-Kollektiv Glockenbach allerdings zusammengetan, damit er mal ein bisschen Schwung in die Kiste kommt, ne? Es geht auch im Text ein bisschen mehr zu als sonst, denn ja, es geht mal wieder um die Liebe. Aber Callum sieht uns Menschen auch so ein bisschen wie Planeten, immer in Bewegung, bis wir, auch wenn es Millionen von Jahren dauert, doch irgendwann mal aufeinandertreffen. Oder in seinen Worten gesagt, kollidieren. Der Beat ist auch richtig gut und trifft musikalisch genau das Gefühl, wenn zwei Verliebte sich am liebsten so schnell wie möglich wieder treffen wollen. Unser Hit-Tipp diese Woche, Collide von Callum Scott und Glockenbach. Zuerst gehört bei uns. 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

0: 6.44 Uhr.
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6.51 Uhr. Wie geht man 2026 mit Hate um? Sängerin Leonie hat da eine ganz wunderbare Taktik, muss ich sagen. Felix hier, guten Morgen. Wer in der Öffentlichkeit steht, kriegt schnell eine Menge Hate ab. Oft auch völlig unbegründet. Leonie wurde in den Kommentaren unter ihren Videos vorgeworfen, sie könne nicht singen und sähe aus wie ein Baguette. Also als halber Franzose muss ich da aber entschieden widersprechen. Leonie hat absolut gar nichts mit einem Baguette zu tun. Naja, jedenfalls hat sie diese zwei Kommentare jetzt in ein Video eingeblendet, sich ein Baguette-Kostüm angezogen, wo nur noch ihr Gesicht aus so einem runden Loch rausschaut, sieht gottlos lustig aus und hat live Gitarre gespielt und in die Kamera gesungen.

Also, klingt für meine Musikerohren ehrlich gesagt richtig gut. Kein Plan, was den Hatern im Netz da wieder über die Leber gelaufen ist. Aber Leonie kommt mit solchen Aktionen einfach immer super sympathisch rüber und zeigt, dass wir wirklich gar nichts im Leben ernst nehmen müssen. Eine sehr gute Message, jetzt vor allem vom Wochenende, würde ich sagen. Ne? Schönen Freitagmorgen, hier ist Radio Galaxy.

0: Es ist ganz toll, dass ihr da seid. Ganz liebe Grüße an alle, die am Frühstückstisch hocken und vor allem an alle Schülerinnen und Schüler, die jetzt den letzten Tag der Woche auch noch rumkriegen, bevor es ins wohlverdiente Wochenende reingeht. Und mit den besten aktuellen Hits begleiten wir euch natürlich. 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Denn wir haben noch sehr geilen Sound für euch am Start. Harry Styles mit American Girls, total entspannte Nummer in knapp 10 Minuten, und rein geht's mit einer Frau, die hat sehr, sehr viel Mut gezeigt, denn die hat aus 1995 einen historischen Techno-Sample in ihre aktuelle Nummer New Religion reingenommen. Es ist Bebe Rexha, und da traut man sich schon einiges, ne? Man könnte das auch ein bisschen versauen, für alle, die Faithless mit Insomnia kennen. So, Bebe Rexha, die gönnt uns das alles gleich um kurz nach 7. Ich freue mich, die besten aktuellen Hits gleich hier auf Radio Galaxy.
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0: 7:01 Uhr.
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12: Ich bin Moritz Einzel. Guten Morgen. Drittes Spiel unter dem neuen Bundestrainer Jürgen Klopp, und jetzt ist er da, der erste Sieg. Die deutsche Fußballnationalmannschaft hat ihr Nations League-Spiel in München gegen Serbien mit 2:0 gewonnen. Torschützen waren Tom Bischoff in der 39. Minute und in der 61. Minute Florian Wirtz.
13: Wir hatten sehr viel Bewegung in der Mitte, haben sehr gut kombiniert. Alle hatten heute Bock, Fußball zu spielen, und dann kann man auch selber besser glänzen.
12: Wirtz im ZDF, und Jürgen Klopp zog folgendes Fazit.
14: Also gegen den Ball war es herausragend, und mit Ball haben wir einfach wundervollen Fußball gespielt. Die Jungs sind dran geblieben. Dann, wenn man das macht und Spaß daran findet, dann kann das so aussehen, bin echt happy.
12: Der nächste deutsche Auftritt in der Nations League ist ein Auswärtsspiel in Griechenland am Sonntag. Die Bundeswehr soll erstmals ein Drohnenregiment bekommen. Das hat Verteidigungsminister Pistorius bei einem Besuch des Truppenübungsplatzes Bergen angekündigt. Wer sich zu Land durchsetzen wolle, müsse den Kampf mit unbemannten Systemen beherrschen, so Pistorius. Der Verband werde aus bis zu 600 Männern und Frauen bestehen und Reichweiten bis zu 500 Kilometer abdecken. Bei Schulprotesten in Frankreich sind knapp 2000 Menschen festgenommen worden. Den meisten werde Gewalt, etwa gegen Einsatzkräfte, vorgeworfen, heißt es aus dem Innenministerium. Gut 300 Polizisten wurden verletzt. Heute sollen wegen des Protests gut 400 Schulen in Frankreich geschlossen bleiben und nur Fernunterricht anbieten. Seit Ende der vergangenen Woche demonstrieren Schülerinnen und Schüler gegen marode Schulgebäude, überfüllte Schulklassen und zu wenige Lehrkräfte. In Rekordzeit hat eine US-Raumkapsel die internationale Raumstation erreicht. Nur 7 Stunden und 55 Minuten nach dem Start dockte sie an der ISS an. Möglich wurde die kurze Flugzeit nun durch die Position der Raumstation zum Zeitpunkt des Starts. Die 4 Raumfahrer, 2 US-Amerikaner, ein Kanadier und ein Russe, sollen 6 Monate auf der ISS bleiben.
15: Und jetzt Aktuelles aus Mittelfranken.
16: Ich bin Birte Montasseri. Städte in ganz Deutschland feiern heute die lange Nacht der Demokratie, auch in Mittelfranken. In Ansbach hat zum Beispiel die Volkshochschule das Programm organisiert. Geboten werden Spiele im Zeichen der Demokratie. Unter anderem gibt es dabei ein Schachturnier. Menschen aller Sprachen und Nationen können hier spielen, weil sie sich gemeinsam an die Regeln halten, erklärte eine Sprecherin. Im Feuchtwanger Kasten gibt es eine Lesung des Autoren Tim Pröse über den Widerstand gegen Hitler und das Attentat von 1944. Die Eintritte sind jeweils frei.
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17: 14 Grad aktuell in Emskirchen. Bewölkt und stellenweise nass geht's heute Richtung Wochenende bei maximal 20 Grad. Der Galaxy Wetter Trend. Ab morgen kommt dann wieder öfter die Sonne durch bei maximal 21 Grad.
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17: Guten Morgen zu euch in die Autos. Wir haben aktuell noch keine Verkehrsmeldungen vorliegen. Staus und Blitzer bitte an die 0800 007 0076. Alle Staus und Blitzer findet ihr auch online unter radiogalaxy.de oder in unserer kostenlosen Radio Galaxy App.
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0: 7.11 Uhr. Dieser Streaming-Tipp zum Wochenende ist so schnell und flott wie Michael Schumacher. Also, keine Ahnung, ich lache über meine Witze immer am lautesten. Das war nix. Egal, Felix hier, guten Morgen. Schumacher 94, die Geburt einer Legende. Das ist eine neue Netflix-Doku über einen der besten Rennfahrer aller Zeiten. Michael Schumacher.
1: Im Jahr 1994,
2: da kommt ein junger Spund aus Kerpen und der fährt allen um die Ohren.
1: Und das war herrlich. Er war so von sich selber überzeugt.
3: Mein Ziel ist sicherlich, irgendwann vielleicht mal ganz, ganz vorne dabei sein zu können.
4: Michael Schumacher beim großen Preis von Brasilien.
5: Was der first time somebody breaking the system.
6: Das war der Anfang. Der Anfang von was Großem.
0: Boah, Gänsehaut. Diesen Film könnt ihr ab heute auf Netflix im Abo anschauen. Absolut spannend und fesselnd sowieso das ganze Leben von Michael Schumacher. Die Meisterschaftssaison, die allererste von Michael Schumacher, wird thematisiert mit einzigartigem Archivmaterial. Und es gibt sogar Interviews mit seiner Frau Corinna. Ist das was fürs Wochenende? Ich sag ja. Macht euch einen schönen Freitagmorgen jetzt aber erstmal. Hier ist Radio Galaxy.

0: 7.21 Uhr. Bitte achten Sie auf die Lücke zwischen Tür und Bahnsteig. Oder wie die Briten sagen würden, Moin to the Gap!
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0: Felix hier, guten Morgen. Grüße nach Regensburg. Dort gibt's jetzt ein neues Kulturjahresthema mit dem Motto Mind the Gap. Mal frei übersetzt, achtet auf die Lücke. Mit der Bahn hat's tatsächlich aber nichts zu tun, aber unsere Gesellschaft hat an vielen Stellen noch viele Lücken, die mit Kunst, Musik und Performance noch sichtbarer gemacht werden sollen. Auch mit der Hoffnung, dass sich an gewissen Zuständen mal was ändert. Lücken bei Gehältern zwischen Mann und Frau, Lücken zwischen Generationen, Lücken zwischen Kulturen. Ich könnte die Liste ewig weiterführen. Jetzt kennt ja von euch safe irgendwer, irgendjemanden, der malt, Musik macht oder sonstige kreative Ergüsse macht. Bei Mind the Gap werden nämlich noch fleißig Leute gesucht, die mit ihrer Kunst ihren Teil zum Thema beitragen könnten. Bewerbungen werden noch bis 8. November angenommen. Da gibt's also noch genug Zeit für alle, den Kalender zu checken und sich was zum Thema auszudenken. Mehr dazu gäb's für euch auf regensburg.de. Und jetzt schönen Freitagmorgen euch. Hier ist Radio Galaxy. 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

0: Deutsch. 8:02. Und schon ist wieder Freitag. Voll geil, dass ihr am Start seid. Die Galaxy Morning Show mit Felix hier. Bisschen schade, ne, dass der Tag der Deutschen Einheit, 3. Oktober, erst morgen ist. Für viele heißt das keine 4-Tage-Woche. Für manche, die am Samstag hätten arbeiten müssen, heißt das cool, ihr habt frei. Aber für die Blaulichtfamilie ist es sowieso total egal. Für euch gibt es wenigstens pro Stunde ein kleines bisschen mehr Geld. Ich hoffe doch. Und ganz entspannten Sound jetzt, um reinzustarten in eure Freitag-Frühschicht, gibt's von Taylor Swift mit I Knew It, I Knew You. Da geht sie back to the roots, nochmal eine ordentliche Country-Nummer. Mit der Musikrichtung hat's ja ihre Karriere gestartet, ihre unfassbar erfolgreiche Karriere, by the way. Habt ihr ja gesehen, wie die abgeräumt hat bei den VMAs die Woche. Genau, und das ist auch noch der offizielle Titelsong zum Film Toy Story 5. Und nein, ich habe ihn immer noch nicht gucken können. Ich schreibe es mir mit Edding auf die Stirn, damit ich es nicht vergesse. Ich will den unbedingt gucken. Naja, egal. Die Die von Shakira und Burna Boy haben wir auch noch da um 7:45. Und das sind die besten aktuellen Hits gleich für euch in dieser wunderbaren Playlist auf Radio Galaxy.
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10: Ich bin Moritz Einzel. Guten Morgen. Drittes Spiel unter dem neuen Bundestrainer Jürgen Klopp und jetzt ist er da, der erste Sieg. Die deutsche Fußballnationalmannschaft hat ihr Nations League Spiel in München gegen Serbien mit 2:0 gewonnen. Torschützen waren Tom Bischoff in der 39. Minute und in der 61. Minute Florian Wirtz.
11: Wir hatten sehr viel Bewegung in der Mitte, haben sehr gut kombiniert. Alle hatten heute Bock Fußball zu spielen und dann kann man auch selber besser glänzen.
10: Wirtz im ZDF und Jürgen Klopp zog folgendes Fazit.
12: Also gegen den Ball war es herausragend und mit Ball haben wir einfach wundervollen Fußball gespielt. Die Jungs sind dran geblieben. Dann, wenn man das macht und Spaß daran findet, dann kann das so aussehen. Bin echt happy.
10: Der nächste deutsche Auftritt in der Nations League ist ein Auswärtsspiel in Griechenland am Sonntag. Die Bundeswehr soll erstmals ein Drohnenregiment bekommen. Das hat Verteidigungsminister Pistorius bei einem Besuch des Truppenübungsplatzes Bergen angekündigt. Wer sich zu Land durchsetzen wolle, müsse den Kampf mit unbemannten Systemen beherrschen, so Pistorius. Der Verband werde aus bis zu 600 Männern und Frauen bestehen und Reichweiten bis zu 500 Kilometer abdecken. Bei Schulprotesten in Frankreich sind knapp 2000 Menschen festgenommen worden. Den meisten werde Gewalt, etwa gegen Einsatzkräfte, vorgeworfen, heißt es aus dem Innenministerium. Gut 300 Polizisten wurden verletzt. Heute sollen wegen des Protests gut 400 Schulen in Frankreich geschlossen bleiben und nur Fernunterricht anbieten. Seit Ende der vergangenen Woche demonstrieren Schülerinnen und Schüler gegen marode Schulgebäude, überfüllte Schulklassen und zu wenige Lehrkräfte. In Rekordzeit hat eine US-Raumkapsel die internationale Raumstation erreicht. Nur 7 Stunden und 55 Minuten nach dem Start dockte sie an der ISS an. Möglich wurde die kurze Flugzeit nun durch die Position der Raumstation zum Zeitpunkt des Starts. Die 4 Raumfahrer, 2 US-Amerikaner, ein Kanadier und ein Russe, sollen 6 Monate auf der ISS bleiben.
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14: Ich bin Birte Montassiri. Die Igel stehen mittlerweile auf der roten Liste der bedrohten Tiere. Weil sie sich jetzt auf den Winterschlaf vorbereiten müssen, gibt die Ansbacher Kreisgruppe vom Bund Naturschutz ein paar Tipps. Radio Galaxy Reporter Dirk.
15: Laub und Reisighaufen am besten liegen lassen. Auch Hecken und Gebüsch im Garten sind wichtig für den Igel. Zäune sollten durchlässig sein. Laubsauger, Laubbläser und Pflanzenschutzmittel sollte man ganz weglassen, rät der Bund Naturschutz. Mehr Roboter bitte nicht nachts oder in der Dunkelheit einschalten. Geeignetes Futter für seinen Winterspeck sind dagegen Katzenfutter, Ei, gekochtes Gemüse oder auch ungewürzt angebratenes Hackfleisch.
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16: 15 Grad aktuell in Großhabersdorf. Bewölkt und stellenweise nass geht's heute Richtung Wochenende bei maximal 20 Grad. Der Galaxy-Wettertrend. Ab morgen kommt dann wieder öfter die Sonne durch bei maximal 21 Grad.
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16: Die neuesten Blitzer erschienen in Feuchtwangen am Schulzentrum und in Treuchtlingen wird am Patrick geblitzt. Danke an Frank, Manni und Daniel fürs Melden.
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0: 7.43 Uhr.
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10 vor 8. Endlich Wochenende. Schön, dass ihr da seid. Felix hier mit der Galaxy Morning Show. Ah, ich habe gute Laune und das liegt jetzt nicht am Wetter. Das Wetter könnte tatsächlich ein bisschen besser sein. Nein, das liegt an der Playlist, Leute. Denn wir haben Another und 50 for Ultra mit drin. Talk to You mit so einer sehr nicen Indie-E-Gitarre. Leicht angezerrt. Klingt wie ein Strandausflug bei 40 Grad im Schatten. Ein Traum, da ins kalte Wasser zu springen. Und diese Frische vom Wasser, die werde ich jetzt einfach mal zu diesem Song hier erklären, damit wir gut reinstarten in diesen Freitagmorgen. Das ist Talk to You auf Radio Galaxy, die besten aktuellen Hits. Ja,

0: Traum, dass ihr da seid. Hier ist die Galaxy Morning Show mit Felix und ich bin ja alter Franke und deswegen hast's Freitag auch. Genau, mit Oberbayerisch fange ich gar nicht erst an, sonst gibt's wieder Beschwerdeanrufe. Der Saupreis, der soll mal bitte unser Bayerisch in Ruhe lassen und das, ja, egal. Leute, wir freuen uns auf Alex Warrens fantastischen Liebessong Fever Dream in knapp 10 Minuten. Warum auch immer er ihn Fiebertraum genannt hat, das kann ich euch gar nicht beantworten. Ich finde, es klingt eher nach Wunschtraum, denn es geht in dem Song um ein Kennenlernen, ums allererste Kennenlernen mit seiner Frau, mit der er immer noch zusammen ist. Also von wegen Fiebertraum, Wunschtraum hätte ich gesagt. Teddy Swims haben wir noch da um kurz nach 8. Der startet mit Mr. Know It All wieder rein, hat Streicher mit auf dem Track, die aber nicht streichen, sondern zupfen. Plup, plup, plup. Das klingt ein bisschen geiler, als ich es gerade nachgemacht habe. Und damit geht's weiter rein in diesen Freitagmorgen mit den besten aktuellen Hits gleich hier auf Radio Galaxy.
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0: Eine Minute nach 8 Uhr.
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9: Ich bin Moritz Einzel. Guten Morgen. Große Einigkeit herrscht ja nicht in der Bundesregierung bei ihrem Reformkurs. Das wirkt oft so, als wäre da viel Sand im Getriebe bei Union und SPD. Und offenbar sieht das Bundespräsident Steinmeier auch so. Aus Sorge, dass die Koalition platzen könnte, hat er offenbar am Dienstag zum Telefon gegriffen und Finanzminister Klingbeil und Innenminister Dobrindt angerufen, berichtet der Spiegel. Zu diesem Zeitpunkt hatte sich der Koalitionsstreit um die Pflegereform zugespitzt. Normalerweise hält sich der Bundespräsident aus den Regierungsgeschäften raus. Westeuropa hat den heißesten Sommer seit Beginn der Wetteraufzeichnungen erlebt. Das teilte der EU-Klimadienst Copernicus mit. Demnach lag die sommerliche Durchschnittstemperatur bei 21,7 Grad und somit 2,5 Grad über dem langjährigen Mittel der Jahre 1991 bis 2020. Der bisherige Rekordsommer aus dem Jahr 2003 wurde in Westeuropa überboten. Für die Julius-Maximilians-Universität in Würzburg ist das heute ein ganz spannender Tag. Am Nachmittag werden der Wissenschaftsrat und die Deutsche Forschungsgemeinschaft mitteilen, ob die Hochschule sich künftig mit dem Titel Exzellenz-Universität schmücken darf. Damit verbunden wäre eine Millionenförderung. Etwa 25.000 Studierende sind an der Uni Würzburg eingeschrieben. Mit LMU und TU München hat Bayern bereits zwei Exzellenz-Unis. Die deutsche Fußballnationalmannschaft hat ihren ersten Sieg unter dem neuen Bundestrainer Jürgen Klopp eingefahren. Das umgekrempelte DFB-Team gewann das Nations League-Spiel in München gegen Serbien mit 2:0. Die Treffer erzielten Tom Bischoff und Florian Wirtz. Sein Debüt im deutschen Tor feierte Jonas Urbich. Ihm gefiel am besten,
10: Ich fand, wie wir als Team aufgetreten sind. Von der ersten bis zur letzten Minute haben wir den Gegner dominiert. Wenn sie mal einen Ball gewonnen haben, waren wir direkt im Gegenpressing da. Und ja, für einen Torwart immer besonders zu Null zu spielen.
9: Soweit Obig im ZDF. Am Sonntag ist Deutschland dann in der Nations League zu Gast in Griechenland.
11: Und jetzt Aktuelles aus Mittelfranken.
12: Ich bin Birte Montasseri. Der Betrieb der Urologie am Klinikum Ansbach ist zum 30. September eingestellt worden. Bestimmte urologische Notfälle können aber weiter versorgt werden, wie der Klinikverbund mitteilt. Der Wechsel von Blasenkathetern ist weiter möglich. Auch Menschen mit akutem Harnverhalt oder Harnwegsinfekten können künftig in Ansbach behandelt werden. Menschen mit komplexeren urologischen Notfällen sollten gleich in eine Klinik mit urologischer Fachabteilung gehen, heißt es. Perspektivisch solle am Klinikum Ansbach eine urologische Belegabteilung entstehen.
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13: 15 Grad aktuell in Uffenheim. Bewölkt und stellenweise nass geht's heute Richtung Wochenende bei maximal 20 Grad. Der Galaxy Wettertrend. Ab morgen kommt dann wieder öfter die Sonne durch bei maximal 21 Grad.
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13: Die neuesten Blitzer erschienen in Feuchtwangen am Schulzentrum und in Treuchtlingen wird am Patrick geblitzt. Danke an Frank, Manni und Daniel fürs Melden.
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0: 10 nach 8.
1: Leute, Leute, Leute, ein Lipgloss mit Gurken-Dill-Geschmack. Das muss mir gleich mal eine Expertin erklären.
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1: Felix hier, guten Morgen und danke, dass du da bist, Lea.
3: Guten Morgen.
1: Also, ich habe gesehen, im Internet geht gerade wieder ein komisches Produkt viral. Mhm. Es ist ein Dill-Gurken-Lipgloss. Bitte, bitte erzähl mir, was das sein
3: yes.
1: soll.
3: Und zwar hat die Make-up-Marke Elf ein neues Lippenprodukt gelauncht im Dill-Gurkengeschmack. Mhm. Gibt's insgesamt in 3 Variationen. Einmal einen mit dezenter Farbe, dann einen mit einem normalen Gloss-Effekt und einen mit so einem leichten Prickle-Effekt. Mhm. Der plustert die Lippen dann so ein bisschen auf.
1: Oh.
3: Und soll tatsächlich nach Gurke schmecken.
1: Ich bin so verwirrt, wieso macht man sowas? Also ich habe ja schon mal von so Sachen gehört wie Erdbeere, ja, oder Kirsche, wo ich mir wirklich süßer Geschmack, ja, das lasse ich mir noch eingehen. Aber ich denke mir so, nach dem Abendessen putze ich mir schon auch den Mund ab oder putze mir die Zähne. Da will ich auch nicht nach, keine Ahnung, Gelbwurst und Gurken riechen oder sowas. Wie kommt die da drauf?
3: Wobei, ich glaube eigentlich, dass es sogar ein bisschen frische Effekt hat, weil so Gurke ist ja so ein bisschen wässrig.
1: Ja.
3: Ich muss sagen, ich als großer Lipgloss-Fan, ich stelle es mir eigentlich ganz geil vor.
1: Okay, na gut, dann probiert's mal aus. Vielleicht kann man ja irgendwo in der Drogerie das Ding finden, nehme ich an. Und da mal dran riechen. Tester gibt's, glaube ich, nicht bei sowas, ne? Naja, die frischen Trends gibt's immer um diese Zeit. Hier auf Radio Galaxy.
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0: 8.21 Uhr. Viele erfolgreiche Sängerinnen und Sänger haben ihre Karriere unter anderem der Castingshow The Voice of Germany zu verdanken. Und vielleicht habe ich ja jetzt schon den nächsten großen Durchstarter hier vor mir sitzen. Herzlich willkommen in der Show, Philipp Subuka aus Nürnberg.
1: Dankeschön, dankeschön.
0: Sehr gerne. Damit wir schon mal einen guten Eindruck von deiner Singstimme bekommen, hast du mir vor allem im Treppenhaus deinen Lieblingssong Best Part von Daniela Cesar vorgesungen. Das war schon mal richtig geil. Hört mal. You're the best part. Das hat schon richtig Bock gemacht mit so viel Hall im Treppenhaus.
1: Oh ja, das bockt sich so immer mit Hall. Es ist so cool.
0: Ja. Also wer so gut singt, der hat auch schon safe einiges als Musiker erlebt. Du bist 29 Jahre alt. Erzähl mal, wie das bei dir so losging und was deine Meilensteine bislang schon so waren.
1: Als ich noch jung war, ungefähr mit 3 Jahre alt, ich war schon in einem Chor. Ich weiß noch, meine großen Brüder durften immer zum Chor gehen und ich habe so viel geweint, bis irgendwann meine Mom könnte es nicht mehr mitmachen. Sie so, bitte nimm ihn einfach mit. Und so hat meine Musikreise angefangen. In Uganda habe ich in den Chor über 10 Jahre lang gesungen. Ich bin klassisch trainiert worden.
0: Wow, hört man.
1: Ja. Aber halt in meiner Umgebung dann, da waren so viel R&B, viel Gospel, viel Pop und alles mögliche Hip-Hop. Und das habe ich, glaube als Kind komplett aufgesaugt. Mhm. Das hat sich dann später noch weiterentwickelt. Und jetzt mit Musik so richtig durch, habe ich auch früher in der Kirche gesungen. Mhm. In der Freigemeinde habe ich Musik da mitgemacht und gesungen in der Band. Und dann in 2019 habe ich mein erstes Single selber rausgebracht und dann habe ich mich mehr so in der Musik weiterentwickeln möchten. Und ohne Musik, das Leben funktioniert einfach nicht.
0: Das kannst du laut sagen, mein Lieber. Rede mal. Deine Blind Audition wird vor einer strengen Jury stattfinden.
1: Oh ja.
0: Shirin David, Nico Santos, Ray Garvey, Michi Beck und Smudu. Das sind die Coaches.
1: Oh ja.
0: Bei wem wärst du denn am liebsten später im Team?
1: Das ist eine gute Frage. Also ich finde die alle super, super talentiert und super gut und super korrekt auch. Also ich wäre schon gern bei irgendeiner von denen. Hauptsache irgendeiner von denen. Ich glaube, da bin ich gut aufgehoben.
0: Hauptsache weiterkommen.
1: Yes, genau.
0: Sehr schön. Dann drücken wir dir auf jeden Fall ganz fest die Daumen. Am 10. Oktober Dankeschön. Sehen wir dich auf Pro7. The Voice of Germany Kandidat Philipp Subuga aus Nürnberg war das. Danke, dass du da warst.
1: Danke, dass ich da sein dürfte.
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0: 2 Minuten vor 9:30. Die Galaxy Morning Show an diesem Freitagmorgen mit Felix. Und wenn es einen Song gäbe, wo ich sagen müsste, beschreib mal den Sommer, dann würde ich sofort Magnetic sagen von The Bowser. Der klingt so locker leicht wie so ein frisch eingeschenkter Aperol Spritz. Ich weiß, es ist jetzt nicht die Uhrzeit, aber ihr wisst, was ich meine, ne? So ein, ne, mit dem Gegenlicht der Sonne, orange leuchtender, geiler Drink, schön kalt. Vor allem der erste Drink des Tages, der macht ja besonders Spaß. Gibt's aber erst heute Nachmittag oder Abend, hätte ich jetzt einfach mal gesagt. Und Why Don't You Stay haben wir da, um 8:45 im Reinzustarten von Nico Santos. Die besten aktuellen Hits sind das für euren gepflegten Start in diese Freitagmorgenschicht und auch ins Wochenende so ein bisschen hier auf Radio Galaxy gleich.
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12: Ich bin Moritz Einzel. Guten Morgen. Große Einigkeit herrscht ja nicht in der Bundesregierung bei ihrem Reformkurs. Das wirkt oft so, als wäre da viel Sand im Getriebe bei Union und SPD. Und offenbar sieht das Bundespräsident Steinmeier auch so. Aus Sorge, dass die Koalition platzen könnte, hat er offenbar am Dienstag zum Telefon gegriffen und Finanzminister Klingbeil und Innenminister Dobrindt angerufen, berichtet der Spiegel. Zu diesem Zeitpunkt hatte sich der Koalitionsstreit um die Pflegereform zugespitzt. Normalerweise hält sich der Bundespräsident aus den Regierungsgeschäften raus. Westeuropa hat den heißesten Sommer seit Beginn der Wetteraufzeichnungen erlebt. Das teilte der EU-Klimadienst Copernicus mit. Demnach lag die sommerliche Durchschnittstemperatur bei 21,7 Grad und somit 2,5 Grad über dem langjährigen Mittel der Jahre 1991 bis 2020. Der bisherige Rekordsommer aus dem Jahr 2003 wurde in Westeuropa überboten. Für die Julius-Maximilians-Universität in Würzburg ist das heute ein ganz spannender Tag. Am Nachmittag werden der Wissenschaftsrat und die Deutsche Forschungsgemeinschaft mitteilen, ob die Hochschule sich künftig mit dem Titel Exzellenz-Universität schmücken darf. Damit verbunden wäre eine Millionenförderung. Etwa 25.000 Studierende sind an der Uni Würzburg eingeschrieben. Mit LMU und TU München hat Bayern bereits 2 Exzellenz-Unis. Die deutsche Fußballnationalmannschaft hat ihren ersten Sieg unter dem neuen Bundestrainer Jürgen Klopp eingefahren. Das umgekrempelte DFB-Team gewann das Nations League-Spiel in München gegen Serbien mit 2:0. Die Treffer erzielten Tom Bischoff und Florian Wirtz. Sein Debüt im deutschen Tor feierte Jonas Urbich. Ihm gefiel am besten,
13: Ich fand, wie wir als Team aufgetreten sind, von der ersten bis zur letzten Minute haben wir den Gegner dominiert. Wenn sie mal einen Ball gewonnen haben, waren wir direkt im Gegenpressing da und für ein Torwart immer besonders zu Null zu spielen.
12: Soweit Obich im ZDF. Am Sonntag ist Deutschland dann in der Nations League zu Gast in Griechenland.
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15: Ich bin Birt Montasseri. Es ist ein Bekenntnis für den Standort Gunzenhausen. Die Firma Hetzner wurde 1997 in Gunzenhausen gegründet und ist jetzt einer der größten Betreiber von Rechenzentren in ganz Europa. Nun baut Hetzner im Gewerbegebiet Nord sein neues Firmenzentrum für ganze 76 Millionen Euro. 2030 soll es fertig sein. Gestern war Spatenstich. Pressesprecher Christian Fitz schildert, was Hetzner den Mitarbeiterinnen und Mitarbeitern künftig hier bieten will.
16: Ein großes Restaurant, ein Außenbereich, wir haben in Anführungszeichen auch einen Biergarten, wir haben verschiedene Marktplätze, das bedeutet Teeküche mit Kaffeeküche und so weiter. Wir haben verschiedene Räumlichkeiten für die Mitarbeiter, einen Spieleraum, einen Physioraum beispielsweise, einen Ruheraum und entsprechend für Ferienbetreuung halt eben entsprechend auch Räumlichkeiten und auch verschiedene Hotelzimmer haben wir eingeplant für Mitarbeiter von anderen Standorten. Also hier lassen sich die Mitarbeiter sicherlich gut gehen.
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17: 15 Grad aktuell in Weißenburg. Bewölkt und stellenweise nass geht's heute Richtung Wochenende bei um die 20 Grad. Der Galaxy-Wetter-Trend. Ab morgen kommt dann wieder öfter die Sonne durch bei maximal 21 Grad.
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17: Die neuesten Blitzer stehen am Ortsausgang von Königshofen Richtung Bechhofen. In Burg-Oberbach wird Richtung Gewerbegebiet geblitzt. In Feuchtwangen steht einer im Schulzentrum und in Treuchtlingen am Patrich. Danke an Eike, Udo, Silke, Manni und Daniel fürs Melden.
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0: 8.40 Uhr. Wie geht man 2026 mit Hate um? Sängerin Leonie hat da eine ganz wunderbare Taktik, muss ich sagen. Felix hier, guten Morgen. Wer in der Öffentlichkeit steht, kriegt schnell eine Menge Hate ab. Oft auch völlig unbegründet. Leonie wurde in den Kommentaren unter ihren Videos vorgeworfen, sie könne nicht singen und sähe aus wie ein Baguette.
1: Also als halber Franzose muss ich da aber entschieden widersprechen. Leonie hat absolut gar nichts mit einem Baguette zu tun.
0: Naja, jedenfalls hat sie diese zwei Kommentare jetzt in ein Video eingeblendet, sich ein Baguette-Kostüm angezogen, wo nur noch ihr Gesicht aus so einem runden Loch rausschaut, sieht gottlos lustig aus und hat live Gitarre gespielt und in die Kamera gesungen.

Also, klingt für meine Musikerohren ehrlich gesagt richtig gut. Kein Plan, was den Hatern im Netz da wieder über die Leber gelaufen ist. Aber Leonie kommt mit solchen Aktionen einfach immer super sympathisch rüber und zeigt, dass wir wirklich gar nichts im Leben ernst nehmen müssen. Eine sehr gute Message, jetzt vor allem vom Wochenende, würde ich sagen. Ne? Schönen Freitagmorgen, hier ist Radio Galaxy.

0: 8:44 Uhr.
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10 vor 9. Ich bin chronisch online und liebe das Internet genau für solche Sachen. Felix hier, guten Morgen. Es gibt einen Song, der wird total gehypt und den spiele ich euch auch gleich. Aber diese A Cappella-Version, die sehr viral geht, muss ich euch trotzdem vorher zeigen. Kann ich gar nicht nachmachen, ey. Ist so lustig. Moving to the Sun ist das natürlich von Ugel, die Originalversion. Gibt's jetzt für euch einen wunderschönen Start in diesen Freitagmorgen. 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

0: Es ist Freitagmorgen, ihr hört die Galaxy Morning Show mit Felix. Ich freue mich total, dass ihr mit am Start seid. Manchmal rede ich hier sehr viel mit mir selber, aber ich weiß, es hören echt einige Leute zu und da bin ich doch sehr dankbar fürs Einschalten. Diese positiven Vibes mag ich gleich mal mit diesem Song hier verknüpfen. Good Old Days von Christopher Randy. Der Typ hat nämlich sich gedacht, Mensch, was ist, wenn wir jetzt gerade aktuell in Zeiten leben, an die wir uns gerne erinnern in 10, 20, 30 Jahren. Was ist, wenn das jetzt die guten alten Zeiten sind, über die wir dann noch reden werden? Mal die Politik ausgeklammert. Checkt ihr? Finde ich geil. Gibt's in knapp 10 Minuten diesen Song. Und Tampa City mit Self-Aware ist der Song, den ihr aus TikTok kennt. Zumindest die berüchtigten Mitgröhl 15 Sekunden. Wir spielen den Song in voller Länge, denn der hat's verdient. Der ist nämlich richtig, richtig geil. Schöne, schwere Gitarren mit dabei. Ist mal ein bisschen was anderes. Und das gibt's um kurz nach 9 hier auf Radio Galaxy. Die besten aktuellen Hits.
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0: Ganz genau, 9 Uhr.
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13: Ich bin Moritz Einzel, guten Morgen. Seit Tagen protestieren in Frankreich Schülerinnen und Schüler gegen marode Gebäude und zu wenig Lehrer. Die Proteste sind vielerorts aus dem Ruder gelaufen, es wurden Feuer gelegt und Polizisten wurden verletzt. Mittlerweile wurden knapp 2000 Menschen festgenommen. Heute sollen wegen des Protests in Frankreich gut 400 Schulen geschlossen bleiben und nur Fernunterricht anbieten. In Westeuropa war seit Beginn der Aufzeichnungen kein Sommer heißer als der zurückliegende. Das hat der EU-Klimadienst Copernicus mitgeteilt. Demnach lag die sommerliche Durchschnittstemperatur mit 21,7 Grad, 2,5 Grad über dem langjährigen Mittel. Der bisherige Rekordsommer 2003 wurde in Westeuropa übertroffen. Für den Gesamtkontinent war der diesjährige Sommer der drittwärmste jemals. Die Bundeswehr stellt ein eigenes Drohnenregiment mit mehreren hundert Soldaten auf. Verteidigungsminister Pistorius hat auf dem niedersächsischen Truppenübungsplatz Bergen gesagt, wer sich zu Lande durchsetzen wolle, müsse den Kampf mit unbemannten Systemen beherrschen. Das Regiment soll Reichweiten von bis zu 500 Kilometern abdecken. Erster Sieg unter Bundestrainer Jürgen Klopp. Die deutsche Fußballnationalmannschaft hat am Abend in München ihr drittes Nations League Gruppenspiel gegen Serbien mit 2:0 gewonnen. Torschützen waren Tom Bischoff und Florian Wirtz. Klopp im ZDF über den Schlüssel zum Sieg.
14: Ich habe Jungs vor dem Spiel gesagt, ich habe in meinem Leben ein paar Spiele gecoacht, ich habe noch nie ein Spiel gesehen, wenn Gegenpressing durch die Decke geht, das dann schlecht war. Und das Gegenpressing ist heute durch die Decke gegangen, das muss man einfach sagen.
13: Ein DFB-Debütant gestern als Einwechselspieler war Mika Bauer, 22 Jahre alt, von Celtic Glasgow.
15: Ich glaube, die Mannschaft war von der ersten bis zur letzten Minute wirklich unglaublich. Es war, glaube ich, heute für alle ein Highlight, nicht nur für mich wegen dem Debüt.
13: Sein Debüt hat Bauer aber einen Eintrag im DFB-Geschichtsbuch eingebracht. Er ist der 1000. deutsche Fußballnationalspieler.
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16: Ich bin Birte Montasseri. Städte in ganz Deutschland feiern heute die lange Nacht der Demokratie, auch in Mittelfranken. In Ansbach hat zum Beispiel die Volkshochschule das Programm organisiert. Geboten werden Spiele im Zeichen der Demokratie. Unter anderem gibt es dabei ein Schachturnier. Menschen aller Sprachen und Nationen können hier spielen, weil sie sich gemeinsam an die Regeln halten, erklärte eine Sprecherin. Im Feuchtwanger Kasten gibt es eine Lesung des Autoren Tim Pröse über den Widerstand gegen Hitler und das Attentat von 1944. Die Eintritte sind jeweils frei.
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17: 15 Grad aktuell in Uffenheim. Bewölkt und stellenweise nass geht's heute Richtung Wochenende bei maximal 20 Grad. Der Galaxy-Wettertrend. Ab morgen kommt dann wieder öfter die Sonne durch bei maximal 21 Grad.
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17: Die neuesten Blitzer stehen am Ortsausgang von Königshofen Richtung Bechhofen. In Burg-Oberbach wird Richtung Gewerbegebiet geblitzt. In Feuchtwangen steht einer im Schulzentrum und in Treuchtlingen am Patrich. Danke an Eike, Udo, Silke, Manni und Daniel fürs Melden.
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0: 10 nach 9. Dieser Streaming-Tipp zum Wochenende ist so schnell und flott wie Michael Schumacher. Also, keine Ahnung, ich lache über meine Witze immer am lautesten. Das war nix. Egal, Felix hier, guten Morgen. Schumacher 94, die Geburt einer Legende. Das ist eine neue Netflix-Doku über einen der besten Rennfahrer aller Zeiten. Michael Schumacher.
1: Im Jahr 1994,
2: da kommt ein junger Spund aus Kerpen und der fährt allen um die Ohren.
1: Und das war herrlich. Er war so von sich selber überzeugt.
3: Mein Ziel ist sicherlich, irgendwann vielleicht mal ganz, ganz vorne dabei sein zu können.
4: Michael Schumacher beim Großen Preis von Brasilien.
5: Was der first time from bodybreaking the system.
6: Das war der Anfang. Der Anfang von was Großem.
0: Boah, Gänsehaut. Diesen Film könnt ihr ab heute auf Netflix im Abo anschauen. Absolut spannend und fesselnd sowieso das ganze Leben von Michael Schumacher. Die Meisterschaftssaison, die allererste von Michael Schumacher, wird thematisiert mit einzigartigem Archivmaterial. Und es gibt sogar Interviews mit seiner Frau Corinna. Ist das was fürs Wochenende? Ich sag ja. Macht euch einen schönen Freitagmorgen jetzt aber erstmal. 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

0: 9.17 Uhr.
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0: 9.21 Uhr. Bitte achten Sie auf die Lücke zwischen Tür und Bahnsteig. Oder wie die Briten sagen würden, Moin to the Gap!
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0: Felix hier, guten Morgen. Grüße nach Regensburg. Dort gibt's jetzt ein neues Kulturjahresthema mit dem Motto Mind the Gap. Mal frei übersetzt, achtet auf die Lücke. Mit der Bahn hat's tatsächlich aber nichts zu tun, aber unsere Gesellschaft hat an vielen Stellen noch viele Lücken, die mit Kunst, Musik und Performance noch sichtbarer gemacht werden sollen. Auch mit der Hoffnung, dass sich an gewissen Zuständen mal was ändert. Lücken bei Gehältern zwischen Mann und Frau, Lücken zwischen Generationen, Lücken zwischen Kulturen. Ich könnte die Liste ewig weiterführen. Jetzt kennt ja von euch safe irgendwer, irgendjemanden, der malt, Musik macht oder sonstige kreative Ergüsse macht. Bei Mind the Gap werden nämlich noch fleißig Leute gesucht, die mit ihrer Kunst ihren Teil zum Thema beitragen könnten. Bewerbungen werden noch bis 8. November angenommen. Da gibt's also noch genug Zeit für alle, den Kalender zu checken und sich was zum Thema auszudenken. Mehr dazu gäb's für euch auf regensburg.de. Und jetzt schönen Freitagmorgen euch. 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

0: 3 Minuten vor halb 10.
1: Fette Beats für euren Start in diesen Freitagmorgen und auch so ein bisschen ins Wochenende. Hier ist die Galaxy Morning Show mit Felix. Freue mich sehr, dass ihr mit am Start seid. In knapp 10 Minuten gibt's Martin Garrix dicke fette Beats mit Repeated und gleich um kurz nach halb 10 eine sehr mutige Frau, Sängerin und Songwriterin Bibi Rexha, die hat sich was getraut, ich sag's euch. Denn wer sich an den Sample von Faithless mit Insomnia aus 1995 rantraut und den nochmal neu aufzulegen, der hat wirklich Eier aus Stahl, ich schwör's euch. New Religion hat sie das Ding genannt, hat einen ganzen Text drüber geschrieben und der Song hat's verdient, dass wir ihn jetzt mal richtig laut aufdrehen. Gleich um kurz nach halb 10 hier auf Radio Galaxy, die besten aktuellen Hits.
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15: 15 Grad aktuell in Weißenburg. Bewölkt und stellenweise nass geht's heute Richtung Wochenende bei um die 20 Grad. Der Galaxy-Wettertrend. Ab morgen kommt dann wieder öfter die Sonne durch bei maximal 21 Grad.
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15: Die neuesten Blitzer stehen am Ortsausgang von Königshofen Richtung Bechhofen. In Burg-Oberbach wird Richtung Gewerbegebiet geblitzt. In Feuchtwangen steht einer im Schulzentrum und in Treuchtlingen am Patrich. Danke an Eike, Udo, Silke, Manni und Daniel fürs Melden.
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0: 9.40 Uhr.
1: Und so einfach fällt ein Mathe-Test mal aus. Zumindest die Benotung.
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1: Felix hier, guten Morgen. Für 37.000 Zehntklässler in Bayern ist heute schon Weihnachten, kann man sagen. Eigentlich sollte an den Gymnasien ein zentraler Mathe-Test geschrieben und benotet werden. Blöd nur, an einer Schule sind die Aufgaben einfach geleakt worden. Und weil dann natürlich nicht mehr alle unter den gleichen Bedingungen schreiben, sagt das Kultusministerium: Okay Leute, die Noten, die können wir vergessen. Geschrieben werden kann der Test trotzdem, aber nur noch als unbenotete Lernstandskontrolle. In Klammern, das hätte man sich auch sparen können. Welche Schule das Ganze verursacht hat, bleibt geheim. Das Ministerium weiß es und hat dort, Zitat, intensive Gespräche anberaumt. In Bayern wurden Aufgaben eines Mathe-Tests geleakt. Kann man jetzt echt sagen. Wer hätte wohl damit rechnen können?
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0: 9.48 Uhr.
1: Leute, Leute, Leute, ein Lipgloss mit Gurken-Dill-Geschmack. Das muss mir gleich mal eine Expertin erklären.
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1: Felix hier, guten Morgen und danke, dass du da bist, Lea.
3: Guten Morgen.
1: Also, ich habe gesehen, im Internet geht gerade wieder ein komisches Produkt viral. Mhm. Es ist ein Dill-Gurken-Lipgloss. Bitte, bitte erzähl mir, was das sein soll.
3: Und zwar hat die Make-up-Marke Elf ein neues Lippenprodukt gelauncht im Dill-Gurkengeschmack. Mhm. Gibt's insgesamt in 3 Variationen. Einmal einen mit dezenter Farbe, dann einen mit einem normalen Gloss-Effekt und einen mit so einem leichten Prickle-Effekt. Aha. Der plustert die Lippen dann so ein bisschen auf.
1: Oh.
3: Und soll tatsächlich nach Gurke schmecken.
1: Ich bin so verwirrt, wieso macht man sowas? Also ich habe ja schon mal von so Sachen gehört wie Erdbeere, ja, oder Kirsche, wo ich mir wirklich süßer Geschmack, ja, das lass mir noch eingehen. Aber ich denke mir so, nach dem Abendessen putze ich mir schon auch den Mund ab oder putze mir die Zähne. Da will ich auch nicht nach, keine Ahnung, Gelbwurst und Gurken riechen oder sowas. Wie kommt die da drauf?
3: Wobei, ich glaube eigentlich, dass es sogar ein bisschen Frische-Effekt hat, weil so Gurke ist ja so ein bisschen wässrig.
1: Ja.
3: Ich muss sagen, ich als großer Lipgloss-Fan, ich stelle es mir eigentlich ganz geil vor.
1: Hm. Okay, na gut, dann probiert's mal aus. Vielleicht kann man ja irgendwo in der Drogerie das Ding finden, nehme ich an. Und da mal dran riechen. Tester gibt's, glaube ich, nicht bei sowas, ne? Naja, die frischen Trends gibt's immer um diese Zeit hier auf Radio Galaxy.

0: 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Hi, ich bin Bianca und wir hören uns gleich ab 10 hier bei Radio Galaxy bei der Arbeit.
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16: Ich bin Moritz Einzel. Trotz Kritik aus dem Kanzleramt hält Bundesfinanzminister Klingbeil an der Zuckersteuer fest. Und er geht davon aus, dass sie auch kommen wird, sagte der SPD-Chef im ZDF.
17: Das Ziel bleibt klar. Wir haben verabredet, eine Zuckersteuer einzuführen. Wir werden das auch tun. Wir wollen die Gesundheitsprävention stärken. Wir wollen unsere Kinder schützen. Wir sehen, dass es eine große Unterstützung in der Bevölkerung gibt. Und ich bin da zuversichtlich, dass wir schnell zu einer Einigung kommen.
16: Das Bundeskanzleramt hatte Klingbeils Entwurf zur Einführung einer Steuer auf zuckerhaltige Getränke vorerst gestoppt. Durch ein Datenleck im Internet sind private Kontaktdaten des militärischen Vizepräsidenten des Bundesnachrichtendienstes Bär öffentlich geworden. Wie ARD und Süddeutsche Zeitung berichten, sollen seine private Handynummer, E-Mail-Adresse und Wohnanschrift seit Jahren online abrufbar sein. Die Daten stammen demnach aus einem Leak eines US-amerikanischen Online-Auktionshauses aus dem Jahr 2020. Bär sagte, er habe die Nummer aus familiären Gründen weiter genutzt, ein Fehler, den er inzwischen korrigiert habe. Im Raum Mittenwald sucht die Polizei derzeit mit einem Großaufgebot nach flüchtigen Einbrechern. Es wird davor gewarnt, Anhalter mitzunehmen. Es sei nicht auszuschließen, dass die Täter bewaffnet sind. Gegen 6 Uhr früh war in Innsbruck eingebrochen worden. Nach ersten Erkenntnissen flüchteten die Verdächtigen mit dem Auto nach Deutschland. Im Raum Mittenwald bauten sie dann einen Unfall und setzten ihre Flucht zu Fuß fort. Mehr als 10 Millionen Menschen haben den ersten Sieg der deutschen Fußballnationalmannschaft unter Bundestrainer Jürgen Klopp im Fernsehen verfolgt. Im Schnitt sahen rund 10,8 Millionen Interessierte die ZDF-Übertragung aus München. Der Marktanteil lag bei 47,3%. Deutschland hatte am Abend die Nations League-Partie gegen Serbien mit 2:0 gewonnen.
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19: Ich bin Birte Montaseri. Am Samstag und Sonntag wird's wieder ganz schön bunt im Ansbacher und Noldia-Saal, denn die 15. Ansbacher Tattoo Convention steht an. 2 Tage lang werden 50 Künstlerinnen und Künstler jede Menge Farbe unter die Haut der Besucherinnen und Besucher bringen. Und was dabei gerade im Trend liegt, das sagt uns Holger Weißpfennig von der Tattoo-Liebe Ansbach, die das Ganze auch veranstaltet.
20: Der Trend geht mittlerweile wieder mehr zu Black-and-Grey-Arbeiten, zu Schwarz-Weiß-Arbeiten, weil die einfach doch toll gemacht werden können und wirklich toll rauskommen. Farbe wird natürlich auch immer noch verlangt. Der Trend geht ein wenig zurück von den sehr großen Tattoos. Also ich habe natürlich immer noch sehr große Tattoos, werden auch immer noch gefragt. Aber der Trend ist halt einfach so ein bisschen kleiner zu machen, wo man schöne Stellen am Arm, am Bein finden kann, die da wirklich so perfekt hinpassen. Ja, weil das Tattoo soll ja immer zum Körper passen.
19: Mehr Infos unter die-convention.de.
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0: 16 Grad hat's aktuell in Marktberge. Wolken und vereinzelt auch Sonne gibt's heute bei Höchstwerten um 20 Grad. Der Galaxy Wetter Trend. Übers Wochenende kommt dann öfter die Sonne durch bei Temperaturen um 21 Grad.
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0: Die neuesten Blitzer stehen am Ortsausgang von Königshofen Richtung Bechhofen und in Burg Oberbach wird Richtung Gewerbegebiet geblitzt. Danke an Eike, Udo und Silke fürs Melden.
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0: Wer schon länger Amazon Prime hat, der sollte mal genauer auf seine Abrechnung gucken. Warum es da sogar ordentlich Geld zurückgeben könnte, das hören wir gleich hier auf Radio Galaxy.

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0: Mädels, don't worry, ihr hört Radio Galaxy bei der Arbeit. Wer schon länger Amazon Prime hat, sollte jetzt mal genauer auf seine Abbuchung schauen. Der Bundesgerichtshof hat nämlich eine Preiserhöhung von 2022 gekippt. Damals wurde das Jahresabo knapp 21 Euro teurer, ohne dass die Kunden ausdrücklich zustimmen mussten. Für einige Prime-Mitglieder gilt deshalb vorerst wieder der alte Preis und möglicherweise gibt es sogar auch Geld zurück. Julia aus der Radio Galaxy-Redaktion, wer ist denn von dem Urteil betroffen und warum hat der BGH die Preiserhöhung überhaupt gekippt?
1: Ja, es geht vor allem um Prime-Kunden, die ihr Abo schon vor dem 15. September 2022 abgeschlossen haben. Amazon hatte damals den Jahrespreis von 69 auf knapp 90 Euro erhöht. Beim Monatsabo ging es von 7,99 Euro auf 8,99 Euro hoch. Der BGH sagt jetzt, die entsprechende Klausel in den AGB war nicht transparent genug und ist deshalb unwirksam. Für betroffene Altkunden will Amazon deshalb vorerst wieder die alten Preise berechnen.
0: Spannender ist wahrscheinlich für viele, kann ich jetzt tatsächlich Geld von Amazon zurückfordern?
1: Ja, das kann möglich sein. Wer seit der Erhöhung zu viel bezahlt hat, kann grundsätzlich individuell eine Rückzahlung verlangen. Wie viel dabei zusammenkommt, hängt davon ab, ob das Monats- oder Jahresabo läuft und wie lange der höhere Preis bezahlt wurde. Wichtig ist aber die Verjährung. Nach Angaben der Verbraucherzentrale NRW können Betroffene die vergangenen 3 Jahre geltend machen. Da können sich über die Jahre also durchaus ein paar Euros angesammelt haben.
0: Und wie gehe ich dann jetzt am besten vor, wenn ich glaube, dass mir eben Geld zusteht?
1: Ja, als erstes würde ich prüfen, seit wann läuft mein Prime-Abo und habe ich seit September 2022 den höheren Preis bezahlt. Wer betroffen ist, kann die Rückzahlung dann selbst geltend machen. Zusätzlich läuft über die Verbraucherzentrale NRW ein Verfahren, für das sich Betroffene weiterhin registrieren können. Dort haben sich laut Verbraucherzentrale bereits rund 145.000 Menschen eingetragen. Und für die Zukunft müssen betroffene Altkunden zunächst nichts tun. Amazon hat angekündigt, den Preis automatisch anzupassen und vor dem nächsten Zahlungstermin darüber zu informieren.
0: Dankeschön, Julia. Für langjährige Prime-Kunden lohnt sich also definitiv ein genauerer Blick auf die Abrechnung.

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17: 16 Grad aktuell in Schopfloch. Wolken und vereinzelt Sonne gibt's heute bei Höchstwerten um 20 Grad. Der Galaxy Wetter Trend. Übers Wochenende kommt dann öfter die Sonne durch bei Temperaturen um 21 Grad.
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17: Die neuesten Blitzer stehen am Ortsausgang von Königshofen Richtung Bechhofen und in Burg Oberbach in der Wassertrüdinger Straße am Autohaus wird auch noch geblitzt. Danke an Eike und Flo fürs Melden.
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0: Tiffany Harris mit Vertigo, ihr hört Radio Galaxy bei der Arbeit. Den V-Club in Dinkelsbühl, den gibt's nicht mehr, aber Bowl, das geht trotzdem nach wie vor. Seit dem 16. September heißt die Location Roll and Bowl bei Meißer. Gleiche Adresse im V-Suplex, aber neuer Betreiber und auch neues Konzept. Das Roll and Bowl gehört damit zu den Meißer Hotels, wird innerhalb der Gruppe aber als eigenständiger Betrieb geführt. Armin Meißer ist der Geschäftsführer der Meißer Hotels. Was erwartet uns denn im Roll and Bowl?
1: Ein Programm wirklich für jeden etwas. Zum einen, wir haben ja 14 wirklich Hightech-Bowlingbahnen mit einer 25 Meter LED-Screen, also knapp 100 Quadratmeter LED-Screen und auf dem neuesten Stand natürlich. Das sind wirklich tolle Bahnen und natürlich das Gesamtpaket bei uns mit Gastronomie, mit einer tollen Bar drin, wo es auch Cocktails, aber auch normale Getränke gibt.
0: Neben den 14 brandneuen Bowlingbahnen gibt es auch noch andere Sachen zu erleben, zum Beispiel Sport zum Anschauen.
1: Zum einen haben wir eine komplette Sportsbar drin. Das ist auch eine ganz interessante Sache. Wir übertragen dort sämtliche Fußballübertragungen, alle Champions League-Spiele, alle Konferenzen, Fußball auch bis hin zu sämtlichen Spielen. Das ist natürlich für die Region auch wichtig. Nicht nur FC Bayern-Spiele und so weiter, sondern wirklich alle Clubspiele vom 1. FC Nürnberg werden übertragen live. Und natürlich andere Sportevents wie Formel 1, Tennis, NFL, NBA und American Football.
0: Nachschauen, wann welches Spiel auf den riesigen LED-Screens übertragen wird, können wir übrigens auf der Website der Roll-and-Bowl-Bahn. Und das Roll-and-Bowl-Gebäude, das ist übrigens auch auf 2 Etagen verteilt. Da gibt es also wirklich jede Menge zu tun. Neben Sportsbar und Bowling gibt es auch Hightech-Darts, Billard und auch verschiedene andere Spiele. Wann können wir denn eigentlich immer vorbeikommen?
1: Wir haben täglich wirklich geöffnet, 365 Tage unter der Woche, haben wir ab 16 Uhr bis mindestens 23 Uhr geöffnet, also Montag bis Donnerstag, und am Wochenende haben wir dann schon ab 12 Uhr geöffnet bis Mitternacht.
0: Das heißt, ein Besuch lohnt sich wirklich für jeden.
1: Ganz wichtig war uns natürlich auch, dass es wirklich für jedermann was ist, ob für Familien, ob für junge Leute. Wir haben auch spezielle Packages, auch zum Beispiel für Kinder. Kindergeburtstag gibt sehr attraktive Kindergeburtstagspackages oder Junggesellenabschied, alles Mögliche. Aber auch gibt es dann Aktionstage, wo es dann gewisse Aktionen gibt zu Vorzugspreisen.
0: Wer also Lust hat auf Bowling, Dart, Billard und Sportsbar, ist hier genau richtig im Roll and Bowl in Dinkelsbühl. Alle Aktionen, die sind übrigens einfach online auf der Webseite roll-bowl.de buchbar.

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14: Ich bin Moritz Einzel. Die Warenhauskette Galeria hat wieder einen Insolvenzantrag gestellt. Wie das Unternehmen mitteilte, soll der Betrieb in den noch 83 Filialen vorerst weitergehen. Die rund 12.000 Beschäftigten müssen nun um ihre Arbeitsplätze bangen. Ob sie Insolvenzgeld erhalten und ob bzw. welche Standorte schließen müssen, ist bislang unklar. Zu den Hintergründen machte Galeria keine Angaben. Es ist bereits der vierte Insolvenzantrag innerhalb von 6 Jahren. Die vom Kabinett beschlossene Pflegereform ist nach Ansicht des Deutschen Städtetags eine zusätzliche Belastung für die Kommunen. Die Bundesregierung lasse die Städte und Gemeinden finanziell erneut im Regen stehen, sagte Städtetagspräsident Jung den Zeitungen der Funke Mediengruppe. Der Leipziger Oberbürgermeister kritisierte besonders, dass keine Deckelung des Eigenanteils bei den Pflegekosten geplant sei. In Bremen beginnen heute Nachmittag die Feierlichkeiten zum morgigen Tag der Deutschen Einheit. Der amtierende Bundesratspräsident und Bremer Bürgermeister Bovenschulte blickt positiv auf mittlerweile 36 Jahre Einheit zwischen Ost und West. Der SPD-Politiker im ZDF.
15: Die Unterschiede sind viel, viel kleiner geworden und insgesamt hat sich ja unsere Gesellschaft in ganz Deutschland positiv entwickelt. Das zeigen jedenfalls die objektiven Zahlen. Dass trotzdem Unterschiede bleiben, das ist normal und das finde ich ehrlich gesagt auch gar nicht so schlimm. Ich meine, es bleiben auch Unterschiede zwischen Bremen und Bayern und da würde auch niemand sagen, das muss sich zu 100% angleichen. Das würde auch niemand wollen.
14: Bis Sonntag sind in Bremen mehr als 700 Veranstaltungen geplant. In mehreren Bundesländern, auch in Bayern und im Ausland, gab es vorgestern eine Polizeiaktion gegen Nazi-Musik. Nun ist klar, die Beamten haben etwa 33.000 Tonträger gefunden, darunter CDs, Schallplatten und Kassetten. Das hat das Landeskriminalamt Mecklenburg-Vorpommern mitgeteilt. Das allermeiste wurde bei 4 Hauptbeschuldigten gefunden.
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17: Ich bin Birt Montasseri. Ausgerechnet dann, das dürften sich jetzt einige gesagt haben, die Donnerstagabend bei einer Veranstaltung
11: Veranstaltung der Bundeswehr in Spalt dabei waren. Dort war ein Lichtmastanhänger mit Abspannseil aufgestellt. Gegen 20.30 Uhr tauchte ein Jugendlicher mit Fullface-Helm auf einem E-Bike auf. Er fuhr genau in das Abspannseil und suchte dann anscheinend das Weite. Am Lichtmastanhänger hinterließ er allerdings erheblichen Schaden. Die Rede ist von rund 50.000 Euro. Wer Hinweise auf den etwa 10 bis 14 Jahre alten Jugendlichen geben kann, kann sich an die Polizei in Rot wenden. Die Nummer bei uns im Netz.
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18: 16 Grad hat's aktuell in Uffenheim. Wolken und vereinzelt Sonne gibt's heute bei Höchstwerten um 20 Grad. Der Galaxy Wetter Trend. Übers Wochenende kommt dann öfter mal die Sonne durch bei Temperaturen um 21 Grad.
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18: Die neuesten Blitzer stehen am Ortsausgang von Königshofen Richtung Bechhofen und in Burg Oberbach wird geblitzt in der Wassertrüdinger Straße am Autohaus. Danke an Eike und Flo fürs Melden.
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0: Taylor Swift, I knew it, I knew you. Ihr hört Radio Galaxy bei der Arbeit. Diese Woche sind wir wettertechnisch ja nochmal fast verwöhnt worden. Richtig spätsommerlich war's. Trotzdem Schnee, Eis und Glätte, die stehen praktisch schon vor der Tür. Höchste Zeit, sich also mal mit dem Thema Winterreifen zu beschäftigen. Doch was zählt eigentlich als Winterreifen? Welche Strafen drohen bei falscher Bereifung und worauf sollte man beim Kauf achten? Darüber spreche ich jetzt mit Bastian Hambalgo vom ADAC Bayern. Südbayern, wann gilt denn überhaupt eine Winterreifenpflicht?
1: In Deutschland gibt es keine generelle, sondern nur eine situative Winterreifenpflicht. Das bedeutet, dass Fahrzeuge bei winterlichen Straßenverhältnissen, wie zum Beispiel Schnee oder Eisglätte, nur mit Winterreifen unterwegs sein dürfen. Der ADAC empfiehlt, diese Winterreifen von O bis O, also von Oktober bis Ostern, aufzuziehen. Die Winterreifenpflicht gilt nicht für Motorräder oder Anhänger.
0: Und worauf sollten wir bei Winterreifen achten?
1: Vor dem Aufziehen bereits gebrauchter Reifen ist es wichtig, sowohl das Profil als auch das Alter der Reifen zu überprüfen. Der ADAC empfiehlt bei Winterreifen eine Mindestprofiltiefe von 4 mm. Das Alter der Reifen ist deshalb relevant, weil nach spätestens 6 Jahren die Gummimischung ausgehärtet ist und das Gripniveau rapide sinkt.
0: Dankeschön, Sebastian Hambalgo vom ADAC Südbayern. Wer also sich nicht sicher ist, ob die Winterreifen noch gut sind, am besten so bald wie möglich mal nachschauen, bevor es draußen Eis und Schnee gibt.
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0: Cornerstone to Love Somebody. Ihr hört Radio Galaxy bei der Arbeit. Wo es heute was zu lachen gibt und wo wir morgen ordentlich feiern können und was sonst noch alles in der Region los ist übers Wochenende, das gibt's gleich bei Finn im Radio Galaxy Guide.
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4: 16 Grad hat's aktuell in Weißenburg. Wolken und vereinzelt Sonne gibt's heute bei Höchstwerten um 20 Grad. Der Galaxy Wetter Trend. Übers Wochenende kommt dann öfter mal die Sonne durch bei Temperaturen um 21 Grad.
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4: Die neuesten Blitzer stehen am Ortsausgang von Königshofen Richtung Bechhofen und in Burgoberbach wird geblitzt in der Wassertrüdinger Straße beim Autohaus. Danke an Eike und Flo fürs Melden.
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1: Mit Finn, servus. Da haben wir Kabarett live und ungeprobt mit Christoph Maul um 20 Uhr in den Ansbacher Kammerspielen. Morgen in den Ansbacher Kammerspielen dann ab 21 Uhr Back to the 80s and 90s Party. Bei der Langen Nacht der Demokratie liest und spricht Spiegel-Bestseller-Autor Tim Pröse aus und über sein Buch Wir Kinder des 20. Juli. Um 19:30 ist das in der Feuchtwanger Stadthalle Kasten, der Eintritt frei. Dann ist die 15. Tattoo-Convention morgen und am Sonntag in Ansbach im Tagungszentrum Onoldia. Tattoos, Piercings, Live-Musik und das Beste, wenn wir 12 Euro Eintritt bezahlen, dann bekommen wir direkt einen 20 Euro Tattoo-Gutschein geschenkt. Alle Infos unter die-convention.de. Und am Sonntag von 13 bis 17 Uhr, der Tag der offenen Tür im Raubtier- und Exotenasyl Ansbach-Wallersdorf in der Leinmühlstraße 2. Der Eintritt ist frei, Spenden sind da aber gerne willkommen.

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17: Ich bin Moritz Einzel. Kommt doch noch das Aus für Galeria? Die angeschlagene Warenhauskette hat beim Amtsgericht Düsseldorf erneut Insolvenz beantragt. Der Geschäftsbetrieb der 83 verbliebenen Filialen soll erstmal weiterlaufen, heißt es. Tanja Wagner berichtet.
18: Galeria kommt aus den Finanznöten einfach nicht heraus. Es ist bereits die vierte Pleite innerhalb der letzten 6 Jahre. Dennoch will die Warenhauskette weitermachen. Der jetzige Insolvenzantrag soll dazu dienen, stabile Verhältnisse zu schaffen. Aktuell stehen auch 33 Warenhäuser auf dem Prüfstand, denn nur wer profitabel wirtschaftet, soll bei Galeria eine Zukunft haben. Die rund 12.000 Mitarbeiter müssen nun erneut um ihre Arbeitsplätze bangen.
17: Die Bundeswehr soll erstmals ein Drohnenregiment bekommen. Der Wehrbeauftragte des Bundestags Otte findet das gut. Drohnen und Drohnenabwehr seien heute ein wichtiger Bestandteil moderner Landes- und Bündnisverteidigung, sagte er der Rheinischen Post. Die Aufstellung des Drohnenregiments sei daher ein folgerichtiger Schritt. Otte mahnte aber, dazu müsse es verlässlich verfügbares Material geben. Wegen heftiger Proteste im Land sind heute viele Schulen in Frankreich geschlossen geblieben. Hunderte Schulen bieten lediglich Online-Unterricht an. Hintergrund sind Demos von Jugendlichen gegen Lehrermangel und marode Schulgebäude. Bei Ausschreitungen wurden Brände gelegt und Polizisten attackiert. Knapp 2000 Demonstranten wurden festgenommen. Als dritte bayerische Hochschule nach LMU und TU München könnte die Uni Würzburg heute den Titel Exzellenzuniversität erhalten. Das würde bedeuten bis zu 15 Millionen Euro zusätzliche Förderung für die Forschung. An der Julius-Maximilians-Universität in Würzburg sind etwa 25.000 Studierende eingeschrieben.
15: Und jetzt Aktuelles aus Mittelfranken.
19: Ich bin Birte Montasseri. Am Samstag und Sonntag wird's wieder ganz schön bunt im Ansbacher und Noldia-Saal, denn die 15. Ansbacher Tattoo-Convention steht an. 2 Tage lang werden 50 Künstlerinnen und Künstler jede Menge Farbe unter die Haut der Besucherinnen und Besucher bringen. Und was dabei gerade im Trend liegt, das sagt uns Holger Weißpfennig von der Tattoo-Liebe Ansbach, die das Ganze auch veranstaltet.
9: Der Trend geht mittlerweile wieder mehr zu Black and Gray Arbeiten, zu Schwarz-Weiß Arbeiten, weil die einfach doch toll gemacht werden können und wirklich toll rauskommen. Farbe wird natürlich auch immer noch verlangt. Der Trend geht ein wenig zurück von den sehr großen Tattoos. Also ich habe natürlich immer noch sehr große Tattoos, werden auch immer noch gefragt. Aber der Trend ist halt einfach, so ein bisschen kleiner zu machen, wo man schöne Stellen am Arm, am Bein finden kann, die da wirklich so perfekt hinpassen. Ne, weil das Tattoo soll ja immer zum Körper passen.
19: Mehr Infos unter die-convention.de.
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20: 17 Grad hat's aktuell in Deutenheim. Wolken und vereinzelt auch Sonne gibt's heute bei Höchstwerten um 20 Grad. Der Galaxy Wetter Trend. Übers Wochenende kommt dann wieder öfter mal die Sonne durch bei Temperaturen um 21 Grad.
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20: Die neuesten Blitzer stehen am Ortsausgang von Königshofen Richtung Bechhofen und in Burgoberbach wird geblitzt in der Wassertrüdinger Straße beim Autohaus. Danke an Eike und Flo fürs Melden.
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20: Gleich werfen wir noch einen genaueren Blick aufs Wetter. Was uns da dieses Wochenende und auch nächste Woche so erwartet, das hören wir gleich hier auf Radio Galaxy.

0: Flow mit Leak It, ihr hört Radio Galaxy bei der Arbeit. Der September ist zu Ende, wir sind offiziell im Oktober und bis gestern, da war es noch ziemlich wie im Spätsommer. Jetzt scheint aber doch der Herbst uns endgültig im Griff zu haben. Kommt das Spätsommerwetter vielleicht nochmal zurück oder müssen wir uns jetzt doch auf die Herbstkälte und Nässe einstellen? Wir fragen nach bei Kai aus unserer Radio Galaxy Wetterredaktion. Kai, wie herbstlich oder spätsommerlich wird denn das Wochenende?
1: Ein bisschen beides. In den frühen Vormittagsstunden ist es noch herbstlich mit Nebel und Hochnebel. Das Ganze lichtet sich meist bis um die Mittagszeit. Abseits dessen wechseln sich Sonne und Wolken ab. Am Samstag gibt es vereinzelte, am Sonntag einzelne Schauer und Gewitter, besonders in den Bergen und am Sonntag im Alpenvorland. Jeweils liegen die Nachmittagswerte bei 17 bis 23 Grad, je nach Sonnenscheindauer.
0: Und was bringt uns dann die kommende Woche noch?
1: Eine Zweiteilung. Die erste Wochenhälfte ist auch noch spätsommerlich, vom Flair her. Temperaturen von um und über 20 Grad an den Nachmittagen, dazu scheint häufig die Sonne. In den frühen Vormittagsstunden gibt es Nebel, die Nächte sind recht frisch. Zur Wochenmitte, um Mittwoch-Donnerstag rum, nimmt das Schauer- und Gewitterrisiko vorübergehend zu und die Temperaturen gehen zurück auf so um die 15 Grad. Und wahrscheinlich wird es zum nächsten Wochenende dann wieder freundlicher, aber mit eher herbstlichem Flair, auch wieder mit kalten Nächten und Nebel. Und nach den Nebelauflösungen ist es recht sonnig und mild.
0: Dankeschön, Kai.

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9: 17 Grad hat's aktuell in Leutershausen. Wolken und vereinzelt auch Sonne gibt's heute bei Höchstwerten um 20 Grad. Der Galaxy Wettertrend. Übers Wochenende kommt dann öfter auch die Sonne durch bei Temperaturen um 21 Grad.
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9: Die neuesten Blitzer stehen am Ortsausgang von Königshofen Richtung Bechhofen. In Burgoberbach steht einer in der Wassertrüdinger Straße beim Autohaus. Und danke an Eike und Flo fürs Melden.
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0: Taylor Swift, The Fate of Ophelia, ihr hört Radio Galaxy bei der Arbeit. Gerade in Zeiten wie diesen ist es wichtig, uns daran zu erinnern, wie wertvoll es eigentlich ist, dass wir in einer Demokratie leben. Verschiedene Meinungen zulassen, ein respektvolles Zusammenleben, das gehört dazu. Und um genau das zu thematisieren und über Demokratie ins Gespräch zu kommen, gibt es die lange Nacht der Demokratie. Heute findet die in ganz Bayern statt. Die Stadt Ansbach ist dieses Jahr zum ersten Mal mit dabei. Oberbürgermeister Thomas Deffner, wieso nehmen Sie denn dieses Mal teil?
1: Weil die Demokratie die Grundlage unseres Zusammenlebens ist, seit dem Beginn der Bundesrepublik Deutschland. Ich glaube, das ist eine Riesenerfolgsgeschichte, das kann man so sagen. Aber unsere Demokratie muss verteidigt werden. Das haben jetzt die letzten Landtagswahlen gezeigt. Extremismus von links und rechts greift unsere Demokratie an. Und da müssen wir uns kraftvoll dagegen stellen. Und dazu dient auch die lange Nacht der Demokratie.
0: Sandra Anjucker ist die Leiterin der Volkshochschule Ansbach. Heute ist von 17 bis 21 Uhr einiges an Programm geboten.
2: Also wir haben uns drum bemüht, dass wir ein ganz buntes Programm gestalten können für jung und alt, für groß und klein. Wir haben Veranstaltungen am Martin-Luther-Platz, in unserem VHS-Seminarzentrum in der Utzstraße, am Karlsplatz, in der Karlshalle, im Foyer und auch im Jugendzentrum sind Veranstaltungen.
0: Heute wird über Demokratie nachgedacht, diskutiert und gemeinsam gefeiert. Die erste lange Nacht der Demokratie in Ansbach lädt dazu ein, miteinander ins Gespräch zu kommen und Perspektiven auszutauschen. Mehr Infos dazu gibt's auch und das ganze Programm gibt's auch unter vhs-ansbach.de/demokratie.

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13: Ich bin Moritz Einzel. Mit den zentralen Feiern zum morgigen Tag der Deutschen Einheit ist in diesem Jahr Bremen dran. Schon heute Nachmittag geht's los. Der aktuelle Bundesratspräsident und Bremer Bürgermeister Bovenschulte hat im ZDF gesagt, natürlich gäbe es nach 36 Jahren Einheit immer noch Unterschiede zwischen Ost und West. Doch gerade darin sieht der SPD-Politiker eine Chance.
14: Eine wirkliche Stärke, die ergibt sich ja nicht durch Gleichförmigkeit, sondern dass jeder seine und ihre spezifischen Erfahrungen und Perspektiven einbringt, so wie wir das ja auch mit den Stadtmusikanten zum Ausdruck bringen. Die vier Tiere waren ja auch deshalb stark, weil sie aufeinander aufgebaut haben mit ihren eigenen Fähigkeiten und Erfahrungen. Also vier Esel zusammen hätten es auch nicht gebracht.
13: Bis Sonntag läuft in Bremen ein großes Bürgerfest, zum Beispiel mit Konzerten, Theater und Diskussionsrunden. Fehler mit Folgen bei der Berlin-Wahl. Das Ergebnis aus dem Wahlkreis Spandau 1 ist telefonisch falsch übermittelt worden. Eine Nachzählung hat ergeben, dass nicht die CDU-Kandidatin, sondern der AfD-Kandidat das Direktmandat geholt hat. Laut Landeswahlleitung wird sich die Zahl der Abgeordneten im neuen Berliner Abgeordnetenhaus nun von 158 auf 153 verringern. Die bislang letzte Insolvenz liegt erst gut 2,5 Jahre zurück. Nun hat die Warenhauskette Galeria den nächsten Insolvenzantrag gestellt. Der Betrieb in den 83 verbliebenen Filialen soll erstmal weiterlaufen, teilte das Unternehmen mit. Die 12.000 Beschäftigten müssen aber nun um ihre Arbeitsplätze bangen. Die Kartoffelernte in Bayern ist schlecht ausgefallen. Die Landwirte ernteten etwa 1,2 Millionen Tonnen Kartoffeln, 36,2% weniger als im Vorjahr, teilte das Landesamt für Statistik mit. Ende August hatte der Bayerische Bauernverband bereits geklagt, dass die extreme Hitze ab Ende Juni das Wachstum der Pflanzen gestoppt habe.
15: Und jetzt Aktuelles aus Mittelfranken.
16: Ich bin Birt Montasseri. Ausgerechnet dann, das dürften sich jetzt einige gesagt haben, die Donnerstagabend bei einer Veranstaltung der Bundeswehr der in Spalt dabei waren. Dort war ein Lichtmastanhänger mit Abspannseil aufgestellt. Gegen 20.30 Uhr tauchte ein Jugendlicher mit Fullface-Helm auf einem E-Bike auf. Er fuhr genau in das Abspannseil und suchte dann anscheinend das Weite. Am Lichtmastanhänger hinterließ er allerdings erheblichen Schaden. Die Rede ist von rund 50.000 Euro. Wer Hinweise auf den etwa 10 bis 14 Jahre alten Jugendlichen geben kann, kann sich an die Polizei in Roth wenden. Die Nummer bei uns im Netz.
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17: Aktuell 18 Grad in Cadolzburg. Wolken und vereinzelt auch Sonne gibt's heute bei Höchstwerten um 20 Grad. Der Galaxy Wetter Trend. Übers Wochenende kommt dann auch öfter mal die Sonne durch bei Temperaturen um 21 Grad.
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17: Die neuesten Blitzer stehen in Gunzenhausen in der Frankenmutter Straße stadtauswärts. Hier gilt Tempo 30. Am Ortsausgang von Königshofen Richtung Bechhofen wird geblitzt. Und in Treuchtlingen steht auch noch einer auf der Hauptstraße an der Tankstelle stadtauswärts. Danke an Eike und Daniel fürs Melden.
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17: Überall um uns rum schnieft's und hustet schon wieder. Einige liegen schon flach. Die neue Grippewelle, die startet. Aber warum heißt die Grippe eigentlich Grippe? Genau das klären wir gleich hier auf Radio Galaxy.

0: Alex Warren mit Ordinary, ihr hört Radio Galaxy bei der Arbeit. Der Hals kratzt, die Nase läuft, der Kopf drückt und dann auch noch Fieber dazu. Die Grippesaison ist wieder da und wirklich niemand hat sie vermisst. Da können wir uns immer noch ein bisschen mit Angeberwissen trösten, immerhin das geht dann.
1: Schon gewusst?
2: Warum heißt die Grippe eigentlich Grippe?
3: Dazu gibt's verschiedene Theorien. Ziemlich wahrscheinlich ist, dass das Wort Grippe vom französischen Grippe kommt. Das heißt so viel wie greifen, packen oder nach etwas schnappen. Und das passt ganz gut. Eine Grippe fühlt sich ja oft so an, als würde sie den Körper plötzlich packen. Eben noch halbwegs fit und zack, auf einmal Fieber, Gliederschmerzen und völliges Schlappsein. Der Name beschreibt also weniger den medizinischen Auslöser, sondern eher das Gefühl, diese Krankheit erwischt uns schnell und ziemlich heftig.
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6: 17 Grad aktuell in Ansbach. Wolken und vereinzelt auch Sonne gibt's heute bei Höchstwerten um 20 Grad. Der Galaxy-Wetter-Trend. Übers Wochenende kommt dann auch wieder öfter die Sonne durch bei Temperaturen um 21 Grad.
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6: Die neuesten Blitzer stehen in Gunzenhausen in der Frankenmuther Straße stadtauswärts. Hier gilt Tempo 30. Am Ortsausgang von Königshofen Richtung Bechhofen steht einer. Und in Treuchtlingen wird auch noch geblitzt in der Hauptstraße an der Tankstelle stadtauswärts. Danke an Eike und Daniel fürs Melden.
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18: Ich bin Dominik Schweiger. Die Warenhauskette Galeria hat schon wieder einen Insolvenzantrag gestellt. Der Betrieb in den noch 83 Filialen soll vorerst weitergehen, so der Konzern. Für die rund 12.000 Beschäftigten heißt das, ihr Arbeitsplatz ist in Gefahr. Zu den Hintergründen hat Galeria keine Angaben gemacht. Es ist bereits der 4. Insolvenzantrag innerhalb von 6 Jahren. Nach einem Einbruch in ein Waffengeschäft in Österreich hat die Polizei im Raum Mittenwald 2 Tatverdächtige festgenommen. Die Polizei packt jetzt aber nicht zusammen, man suche immer noch mehrere Tatverdächtige, heißt es. Wie viele noch auf der Flucht seien, sei unklar, so ein Sprecher. Nach dem Einbruch waren Verdächtige offenbar mit einem Auto nach Deutschland geflüchtet und bauten einen Unfall. Dann setzten sie zu Fuß ihre Flucht fort. Nach München bekommt jetzt auch Regensburg ein Frauen-Nacht-Taxi. Frauen ab 16 Jahren können künftig 10-Euro-Gutscheine für die Taxifahrt nach Hause beantragen, damit sie nachts nicht alleine laufen müssen. Der Stadtrat will damit vor allem denen helfen, die sich ein Taxi sonst nicht leisten können. Das Angebot gilt probeweise für 2 Jahre. Jede Frau kann im Jahr bis zu 12 Gutscheine beantragen. Bremen richtet in diesem Jahr die Feierlichkeiten zum morgigen Tag der Deutschen Einheit aus. Schon heute Nachmittag startet das große Bürgerfest. Im ZDF hat Bremens Bürgermeister Bovenschulte gesagt, dass sich in den ostdeutschen Bundesländern in 36 Jahren Einheit vieles zum Besseren entwickelt habe.
19: Und wenn man dann die Situation, die Lebensverhältnisse in Westdeutschland und in Ostdeutschland miteinander vergleicht, dann hat sich da ganz viel getan von den wirtschaftlichen Bedingungen, von den sozialen Bedingungen, von der Art und Weise, wie der Alltag organisiert wird. Also das ist viel zusammengekommen.
18: Bis Sonntag sind in Bremen mehr als 700 Veranstaltungen geplant. Die Hansestadt erwartet rund 400.000 Besucherinnen und Besucher.
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9: 20 Grad haben wir da in Dietersheim. Heute bleibt es recht bewölkt in der Region mit Wind aus dem Nordwesten. Der Galaxy-Wettertrend, das Wochenende wird dann mit einem Sonne-Wolken-Mix ganz angenehm bei rund 21 Grad.
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20: Vorsicht, es wird geblitzt in Gunzenhausen, Frankenmutter Straße, stadtauswärts in der 30er-Zone. Ein Blitzeranhänger am Ortsausgang von Königshofen in Richtung Bechhofen. Dann in Burg Oberbach in der Wassertrüdinger Straße beim Autohaus in Treuchtlingen. Da wird in der Hauptstraße und zwar an der Tankstelle statt auswärts geblitzt.
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Hier ist Max für euch bei Radio Galaxy. Kommt gut in dieses Wochenende. Und Leute, ich sag's euch ehrlich, ich werde die nächsten Tage erstmal dazu nutzen, um ein bisschen Schlaf nachzuholen. Ja, ich erwische mich jeden Tag aufs Neue dabei. Ich bin viel zu lang am Handy, bin dann morgens nicht wirklich fit und unausgeschlafen und so weiter. Ich weiß nicht, ob es euch auch so geht. Wenn ja, ihr seid auf jeden Fall nicht alleine. Laut einer Umfrage im Auftrag der AOK Bayern schaffen 71% der Menschen im Freistaat nicht die empfohlenen 7-9 Stunden Schlaf. Fast jeder Dritte kommt sogar auf weniger als 6 Stunden. Und Überraschung, ja, das bleibt nicht ohne Folgen. Weniger Energie, weniger Konzentration und im Job, in der Uni oder Schule läuft es halt dann auch nicht unbedingt auf 100%. Ja, der größte Schlafkiller ist auf jeden Fall Stress. Dazu kommen körperliche Beschwerden und Schlafzimmer, die gefühlt entweder Sauna oder Kühlschrank sind. Naja, egal. Ich werde mich morgen erstmal hinlegen und den ganzen Tag schlafen.

0: Kurz vor 2:30 ist es, ihr hört Radio Galaxy, kommt gut in dieses Wochenende. Bei mir ist jetzt schon wieder Kaffeezeit. Also immer wenn so ein Mittagstief bei mir ansteht, Kaffee hilft bei mir immer und einmal das Fenster im Büro und hier im Studio aufmachen, dann zieht so ein bisschen frische Luft durch und man fühlt sich gleich wieder ein bisschen fitter und die Vorfreude aufs Wochenende steigt. Die besten aktuellen Hits haben wir bei uns natürlich in der Playlist, gleich mit Bruno Mars, I Just Might, Bebe Rexha ist dabei und Felix Jähn mit Jasmine Thompson.
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2: Mit Finn, servus. Da haben wir Kabarett live und ungeprobt mit Christoph Maul um 20 Uhr in den Ansbacher Kammerspielen. Morgen in den Ansbacher Kammerspielen, dann ab 21 Uhr Back to the 80s and 90s Party. Bei der langen Nacht der Demokratie liest und spricht Spiegel-Bestseller-Autor Tim Pröse aus und über sein Buch Wir Kinder des 20. Juli. Um 19.30 Uhr ist das in der Feuchtwanger Stadthalle Kasten, der Eintritt frei. Dann ist die 15. Tattoo-Convention morgen und am Sonntag in Ansbach im Tagungszentrum Onoldia. Tattoos, Piercings, Live-Musik und das Beste, wenn wir 12 Euro Eintritt bezahlen, dann bekommen wir direkt einen 20 Euro Tattoo-Gutschein geschenkt. Alle Infos unter die-convention.de. Und am Sonntag von 13 bis 17 Uhr, der Tag der offenen Tür im Raubtier- und Exotenasyl Ansbach-Wallersdorf in der Leinmühlstraße 2. Der Eintritt ist frei, Spenden sind da aber gerne willkommen.
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12: 18 Grad haben wir in Bergen. Heute bleibt es recht bewölkt in der Region mit Wind aus dem Nordwesten. Der Galaxy-Wettertrend, das Wochenende wird dann mit einem Sonne-Wolken-Mix ganz angenehm bei rund 21 Grad.
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14: Vorsicht, es wird geblitzt in Gunzenhausen, Frankenmutter Straße, stadtauswärts in der 30er-Zone. Ein Blitzeranhänger am Ortsausgang von Königshofen in Richtung Bechhofen. Dann in Burg Oberbach in der Wassertrüdinger Straße beim Autohaus in Treuchtlingen. Da wird in der Hauptstraße und zwar an der Tankstelle statt auswärts geblitzt.
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0: Einen schönen Nachmittag euch. Hier ist Radio Galaxy. Leute, bei Lippenstift oder Lipgloss geht's ja eigentlich darum, dass die Lippen danach irgendwie besser aussehen. Also ich dachte das zumindest, bis ich vom Trend-Update heute Morgen gehört habe. Meine Kollegin Lea ist jetzt bei mir im Studio. Hallo Lea.
1: Hi.
0: Lea, ein Lipgloss mit Dill-Gurkengeschmack. Boah,
1: Yes, das ist ein neues Produkt von der Make-up-Marke Elf. Kommt direkt in 3 Variationen. Einmal ein ganz normaler Gloss, dann einmal mit so dezenter Farbe und einer hat noch so einen leichten Prickle-Effekt, der plustert die Lippen auf und der soll tatsächlich nach Dill-Gurke schmecken und auch riechen.
0: Also bei der Produktauswahl, da würde es mich nicht wundern, wenn die Firma bald pleite geht. Nee, aber mal ehrlich, willst du es ausprobieren oder sagst du, nee, das kommt mir also auf gar keinen Fall in den Schrank?
1: Also ich muss sagen, ich finde, es klingt eigentlich sogar ganz geil, weil Gurke ist ja auch so ein bisschen wässrig. Ich glaube, dass es nämlich einen ganz geilen Frische-Effekt hat.
0: Also ein Frische-Effekt? Nee, dann nehme ich ein Kaugummi oder so. Doch nicht sowas. Also wirklich.
1: Also ich würde es testen.
0: Okay, also wir müssen es organisieren, dann testen wir das mit dir und
1: das
0: mal schauen,
1: wir.
0: Ob du danach immer noch so begeistert
1: so
0: bist.
1: So machen wir's.
0: Frische Neutrans bekommt ihr immer bei uns in der Radio Galaxy Morning Show.

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0: Hier ist Radio Galaxy um kurz vor drei und Leute, ich habe ein breites Grinsen im Gesicht. Der Grund dafür ist ganz einfach, heute ist der Lächeln-Tag. Ja, also einfach mal lächeln an der Stelle. Ich finde, das fällt auch leicht, denn das Wochenende steht ja an und es geht schon Richtung Feierabend. Wir bringen euch da gut rein mit den besten aktuellen Hits, gleich nach 15 Uhr mit ein bisschen Sommergefühlen. Der Sommerhit des Jahres 2026, Shakira mit Burner Boy, Die Die, Kamerad in der Playlist und One Republic.
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19: Ich bin Dominik Schweiger. Das Kanzleramt hat Finanzminister Klingbeils Zuckersteuerentwurf gestern gestoppt. Der Grund, er geht viel weiter als vereinbart. Von der Bundesärztekammer und der Verbraucherorganisation Foodwatch gibt es dafür viel Kritik. Während die Koalition streite, freue sich die Zuckerlobby, hieß es. Der aktuelle Gesetzentwurf wäre richtig, um Ernährungsweisen einzudämmen, die gesundheitsschädlich sind. Die Bundesregierung hat angekündigt, trotz Stopp an der Zuckersteuer festhalten zu wollen. Wer schon länger Amazon Prime hat, sollte mal genauer auf seine Abbuchungen schauen. Der Bundesgerichtshof hat gestern nämlich eine Preiserhöhung von 2022 gekippt. Damals ist das Jahresabo knapp 21 Euro teurer geworden, ohne dass die Kunden ausdrücklich zustimmen mussten. Julia Wassekow erklärt, wie Betroffene ihr Geld jetzt zurückbekommen können.
20: Ja, als erstes würde ich prüfen, seit wann läuft mein Prime-Abo und habe ich seit September 2022 den höheren Preis bezahlt. Wer betroffen ist, kann die Rückzahlung dann selbst geltend machen. Zusätzlich läuft über die Verbraucherzentrale NRW ein Verfahren, für das sich Betroffene weiterhin registrieren können. Nach Angaben können Betroffene die vergangenen 3 Jahre geltend machen.
19: Die Julius-Maximilians-Uni in Würzburg will heute Nachmittag den Titel Exzellenz-Universität abstauben und sich damit bis zu 15 Millionen Euro extra für die Forschung sichern. Würzburg konkurriert mit 10 anderen Unis um einen von 5 Plätzen. In Bayern gibt es mit der LMU und der TU in München bereits 2 Exzellenz-Unis. Das Interesse an Jürgen Klopp als neuem Bundestrainer ist weiter riesig. Mehr als 10 Millionen Menschen haben gestern den ersten Klopp-Sieg der deutschen Fußballnationalmannschaft gesehen. Im dritten Spiel der Nations League gab es ein 2:0 gegen Serbien. Nach Angaben der AGF Videoforschung lag der Marktanteil bei fast 50%.
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21: Ich bin Dirk Wahlke im Feierabendverkehr auf der A6 Richtung Nürnberg. Es ist zwischen Ansbach und Lichtenau zu einem folgenreichen Unfall gekommen. Ursache war wohl ein medizinischer Notfall bei einem 51-jährigen LKW-Fahrer aus Tschechien. Laut Verkehrspolizei brach der Mann während der Fahrt zusammen. Sein LKW-Gespann prallte darum in die Außenschutzplanke, dann in die Mittelschutzplanke. Der Tank riss und Diesel lief aus. Der Rettungsdienst brachte den LKW-Fahrer ins Krankenhaus. Weitere Personen oder Fahrzeuge wurden zum Glück nicht in Mitleidenschaft gezogen. Die Wehren aus Burg-Oberbach und Brotzwinden und ein Abschlepper rückten an. Noch in der Nacht wurde ein Teil des Erdreichs ausgebaggert. Der Sachschaden liegt bei 150 bis 200.000 Euro.
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22: 19 Grad in Aurach. Heute bleibt es recht bewölkt in der Region mit Wind aus dem Nordwesten. Der Galaxy-Wetter-Trend. Das Wochenende wird mit einem Sonne-Wolken-Mix ganz angenehm bei rund 21 Grad.
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24: Vorsicht, es wird geblitzt in Gunzenhausen, Frankenmuter Straße, stadtauswärts in der 30er-Zone. Ein Blitzeranhänger am Ortsausgang von Königshofen in Richtung Bechhofen. Dann in Burg-Oberbach in der Wassertrüdinger Straße beim Autohaus in Treuchtingen. Da wird in der Hauptstraße und zwar an der Tankstelle statt auswärts geblitzt.
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Hier ist Radio Galaxy, euch einen guten Start ins Wochenende. Ja, und jetzt steht ja auch das letzte Wiesnwochenende bevor. Und man sagt ja so schön, ja, was auf der Wiesn passiert, bleibt auf der Wiesn. Ja, aber was da gerade passiert, bleibt allerdings nicht auf der Wiesn. Mitten zwischen den Fahrgeschäften und tausenden Besuchern wird nämlich aktuell der neue Münchner Tatort gedreht. Ja, und das Ganze bei ganz normalem Wiesnbetrieb, also bei Musik aus allen Richtungen, Fahrgeschäfte, die laufen und echte Besucher, die natürlich im Hintergrund unterwegs sind. Passend dazu heißt der neue Fall Teufelsrad. Zwischen den Fahrgeschäften wird da ein Toter gefunden und die Ermittlungen führen die Kommissare schließlich zum echten Teufelsrad. Zu sehen gibt's den Wiesn-Tatort dann nächstes Jahr. Ich bin ja nicht so der große Tatortschauer, aber bei einem Wiesn-Tatort, also ich glaube, da muss ich dann doch mal reinschauen.

0: Also es ist kurz vor 3:30, es geht immer weiter in Richtung Feierabend und wir liefern euch die besten aktuellen Hits dazu. Gleich mit Teddy Swims, Mr. Know It All, die aktuelle von Cat's Eye in der Playlist und ein Mega-Duo, wie ich finde, Kygo mit Whitney Houston, Higher Love.
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17: 20 Grad haben wir in Emskirchen. Heute bleibt's recht bewölkt in der Region mit Wind aus dem Nordwesten. Der Galaxy-Wettertrend, das Wochenende wird dann mit einem Sonne-Wolken-Mix ganz angenehm bei rund 21 Grad.
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19: Vorsicht, es wird geblitzt in Gunzenhausen, Frankenmutter Straße, stadtauswärts in der 30er-Zone. Ein Blitzeranhänger am Ortsausgang von Königshofen in Richtung Bechhofen. Dann in Burgoberbach in der Wassertrüdinger Straße beim Autohaus in Treuchtlingen. Da wird in der Hauptstraße und zwar an der Tankstelle statt auswärts geblitzt.
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Hier ist Max für euch bei Radio Galaxy. Kommt gut in dieses Wochenende. Und Leute, ich sag's euch ehrlich, ich werde die nächsten Tage erstmal dazu nutzen, um ein bisschen Schlaf nachzuholen. Ja, ich erwische mich jeden Tag aufs Neue dabei. Ich bin viel zu lang am Handy, bin dann morgens nicht wirklich fit und unausgeschlafen und so weiter. Ich weiß nicht, ob es euch auch so geht. Wenn ja, ihr seid auf jeden Fall nicht alleine. Laut einer Umfrage im Auftrag der AOK Bayern schaffen 71% der Menschen im Freistaat nicht die empfohlenen 7 bis 9 Stunden Schlaf. Fast jeder Dritte kommt sogar auf weniger als 6 Stunden. Und Überraschung, ja, das bleibt nicht ohne Folgen. Weniger Energie, weniger Konzentration und im Job, in der Uni oder Schule läuft es halt dann auch nicht unbedingt auf 100%. Ja, der größte Schlafkiller ist auf jeden Fall Stress. Dazu kommen körperliche Beschwerden und Schlafzimmer, die gefühlt entweder Sauna oder Kühlschrank sind. Naja, egal. Ich werde mich morgen erstmal hinlegen und den ganzen Tag schlafen.

0: nicht.
1: Hier ist Radio Galaxy, es ist kurz vor vier und irgendwie bei mir klassische Uhrzeit für ein Mittagstief. Also habe ich mir einen Kaffee geholt, habe einmal das Fenster aufgerissen, ein bisschen frische Luft reingelassen und schon ist wieder ein bisschen mehr Energie da. Also vielleicht ein kleiner Tipp für diesen Nachmittag. Die besten aktuellen Hits bekommt ihr bei uns, auch um ein bisschen Energie zu liefern, mit Nico Santos, Why Don't You Stay? Aperte ist mit dabei und Musik aus Hamburg, Zoe Wees.
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19: Ich bin Dominik Schweiger. Bei Unfällen mit Leasing-Autos sollen künftig dieselben Regeln gelten wie bei privaten Wagen. Das plant Justizministerin Hubig. Bisher ist es nämlich so, dass Leasingfirmen vollen Schadensersatz vom Unfallverursacher verlangen konnten, auch wenn der Leasingfahrer mitschuldig war. Gleichzeitig sollen die Mindestversicherungssummen bei der Kfz-Haftpflicht verdoppelt werden, auf bis zu 15 Millionen Euro. Dadurch könnten die Versicherungen etwas teurer werden. Deutschland feiert morgen 36 Jahre Wiedervereinigung. Die offiziellen Feierlichkeiten zum Tag der deutschen Einheit finden dieses Mal in Bremen statt. Und die starten heute schon mit einem Bürgerfest. Insgesamt sind mehr als 700 Veranstaltungen geplant. Thomas Beskin berichtet, was in der Hansestadt so ansteht.
20: Erwartet werden rund 400.000 Besucherinnen und Besucher. In der Innenstadt und am Weserufer gibt es kostenlose Konzerte, Diskussionen, Führungen und Ausstellungen. Auch Bundesrat, Bundestag, Bundesregierung und Bundesverfassungsgericht stellen ihre Arbeit vor. Das Motto der Feierlichkeiten lautet: Viele stärken ein Land.
19: Daria Aigner hat heute den Wiesn Courage Preis 2026 bekommen. Die 25-jährige Bedienung hatte einen bewusstlosen 78-jährigen Mann in einem Bierzelt aus dem Rollstuhl gehoben und ihm 15 Minuten lang Herzdruckmassage gegeben, bis der Notarzt übernommen hat. Der Preis geht jedes Jahr an die Menschen, die auf dem Oktoberfest hinschauen und helfen. Teilweise über 40 Grad im Juli und August und ein bisher sehr heißer September. Dass der Sommer dieses Jahr ungewöhnlich warm war, hat jeder gemerkt. Der EU-Klimadienst Copernicus hat jetzt veröffentlicht, in Westeuropa war es der heißeste Sommer überhaupt. Außerdem führten alle europäischen Flüsse sehr wenig Wasser. Die mittleren Abflussmengen waren so gering wie seit mehr als 30 Jahren nicht mehr.
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0: 19 Grad haben wir in Ellingen. Heute bleibt es recht bewölkt in der Region mit Wind aus dem Nordwesten. Der Galaxy-Wettertrend, das Wochenende wird dann mit einem Sonne-Wolken-Mix ganz angenehm bei rund 21 Grad.
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21: Vorsicht, es wird geblitzt in Gunzenhausen, Frankenmutter Straße, stadtauswärts in der 30er-Zone. Ein Blitzeranhänger am Ortsausgang von Königshofen in Richtung Bechhofen. Dann in Burg Oberbach in der Wassertrüdinger Straße beim Autohaus in Treuchtingen. Da wird in der Hauptstraße und zwar an der Tankstelle statt auswärts geblitzt.
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Wenn du dir als Polizei mit einem Post tausende Swifties zum Feind machen willst, hier kommt die Anleitung. Max hier für euch bei Radio Galaxy. Einen schönen Freitag wünsche ich euch. Eine Polizeibehörde in den USA hat auf X geschrieben: Wer heute festgenommen wird, muss die neuen Taylor Swift Songs in Dauerschleife hören. Also quasi Taylor Swift als Strafe. Boah, mutig würde ich auf jeden Fall sagen. Dann hat es natürlich nicht lange gedauert, bis sich die Swifties in den Kommentaren versammelt haben. Am Ende hat sich die Polizei sogar für den Wirbel entschuldigt und nochmal klargestellt: Bitte hört weiter, Taylor Swift. Und ich glaube, die Polizei hat ihre Lektion gelernt. Legt euch vielleicht mit Verbrechern an, aber niemals mit Swifties. 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
2: 19 Grad in Dombühl, heute recht bewölkt in der Region mit Wind aus dem Nordwesten. Der Galaxy Wetter Trend, das Wochenende wird dann mit einem Sonne-Wolken-Mix ganz angenehm bei rund 21 Grad.
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4: Vorsicht, es wird geblitzt in Gunzenhausen, Frankenmuter Straße, stadtauswärts in der 30er-Zone. Ein Blitzeranhänger am Ortsausgang von Königshofen in Richtung Bechhofen. Dann in Burg Oberbach in der Wassertrüdinger Straße beim Autohaus in Treuchtingen. Da wird in der Hauptstraße und zwar an der Tankstelle Stadt auswärts geblitzt.
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0: Einen schönen Nachmittag euch. Hier ist Radio Galaxy. Leute, bei Lippenstift oder Lipgloss geht's ja eigentlich darum, dass die Lippen danach irgendwie besser aussehen. Also ich dachte das zumindest, bis ich vom Trend-Update heute Morgen gehört habe. Meine Kollegin Lea ist jetzt bei mir im Studio. Hallo Lea.
1: Hi.
0: Lea, ein Lipgloss mit Dill-Gurkengeschmack. Boah,
1: Yes, das ist ein neues Produkt von der Make-up-Marke Elf. Kommt direkt in 3 Variationen. Einmal ein ganz normaler Gloss, dann einmal mit so dezenter Farbe und einer hat noch so einen leichten Prickle-Effekt, der plustert die Lippen auf und der soll tatsächlich nach Dill-Gurke schmecken und auch riechen.
0: Also bei der Produktauswahl, da würde es mich nicht wundern, wenn die Firma bald pleite geht. Nee, aber mal ehrlich, willst du es ausprobieren oder sagst du, nee, das kommt mir also auf gar keinen Fall in den Schrank?
1: Also ich muss sagen, ich finde, es klingt eigentlich sogar ganz geil, weil Gurke ist ja auch so ein bisschen wässrig. Ich glaube, dass es nämlich einen ganz geilen Frische-Effekt hat.
0: Also ein Frische-Effekt? Nee, dann nehme ich einen Kaugummi oder so. Doch nicht sowas. Also wirklich.
1: Also ich würde es testen.
0: Okay, also wir müssen es organisieren, dann testen wir das mit dir und
1: das
0: mal schauen, ob du danach immer noch so begeistert bist.
1: So machen wir's.
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0: Also es ist kurz vor 5, ihr hört Radio Galaxy und viele Grüße an der Stelle mal an alle, die gerade im Auto sitzen und auf der Heimfahrt Richtung Feierabend sind. Ja, heute auf jeden Fall ein Grund, seinem Auto mal einen Namen zu geben. Heute ist der Gib deinem Auto einen Namentag und ich sag euch, nein, ich mach da auf gar keinen Fall mit. Ich finde das unnötig, irgendwie Gegenständen einen Namen zu geben. Nee, also sorry, da bin ich raus. Aber wenn ihr Lust habt, ne, gebt eurem Auto sehr gerne einen Namen. Wir bringen euch in den Feierabend mit den besten aktuellen Hits gleich nach 17 Uhr mit Bebe Rexha und Michael Patrick Kelly in der Playlist.
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17: Ich bin Dominik Schweiger. Tanken ist seit gestern spürbar günstiger. Schon einen Tag, nachdem der neue Tankrabatt eingeführt wurde, sind die Spritpreise im Schnitt um knapp 13 Cent pro Liter gefallen. Laut Bundeskartellamt geben die Tankstellen die Steuersenkung von rund 17 Cent fast komplett an die Kundinnen und Kunden weiter. Die Steuersenkung auf Diesel und Super gilt noch bis Ende des Jahres. Bayern reagiert auf die schlechten Ergebnisse der jüngsten PISA-Studie mit mehr Unterricht an den Grundschulen. Wie das Kultusministerium mitgeteilt hat, soll es in den kommenden Jahren insgesamt 6 weitere Stunden pro Woche geben für Mathe, Deutsch, Sport und Musik. Wie das genau aussehen soll, wird derzeit noch erarbeitet. Ersten Schätzungen zufolge braucht es dafür innerhalb von 2 Jahren 1.300 weitere Lehrkräfte. Julius-Maximilians-Universität in Würzburg hat's nicht geschafft. Beim Rennen um den Titel Exzellenz-Universität ist sie heute leer ausgegangen. Stattdessen dürfen die Unis Freiburg, Jena und Köln sowie die Verbünde Rhein-Main und die Unis Dortmund und Bochum feiern. Die Einzelunis bekommen 15 Millionen Euro Fördergelder, die beiden Verbünde bis zu 28 Millionen im Jahr. Die deutschen Sportlerinnen und Sportler sollen wieder mehr Medaillen auf Eis und Schnee gewinnen. Dafür pumpt der Bund jetzt mehr Geld in den deutschen Wintersport. Die Spitzenverbände bekommen laut Bundeskanzleramt im kommenden Jahr über 30 Millionen Euro vom Bund, um sich auf die Olympischen Winterspiele 2030 in den französischen Alpen vorzubereiten. Das Ziel: Deutschland soll im Medaillenspiegel wieder unter die Top 3 kommen.
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12: Ich bin Dirk Walke. Im Feierabendverkehr auf der A6 Richtung Nürnberg ist es zwischen Ansbach und Lichtenau zu einem folgenreichen Unfall gekommen. Ursache war wohl ein medizinischer Notfall bei einem 51-jährigen LKW-Fahrer aus Tschechien. Laut Verkehrspolizei brach der Mann während der Fahrt zusammen. Sein LKW-Gespann prallte darum in die Außenschutzplanke, dann in die Mittelschutzplanke. Der Tank riss und Diesel lief aus. Der Rettungsdienst brachte den LKW-Fahrer ins Krankenhaus. Weitere Personen oder Fahrzeuge wurden zum Glück nicht in Mitleidenschaft gezogen. Die Wehren aus Burg-Oberbach und Brotzwinden und ein Abschlepper rückten an. Noch in der Nacht wurde ein Teil des Erdreichs ausgebaggert. Der Sachschaden liegt bei 150 bis 200.000 Euro.
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18: 19 Grad am Mengolhofen. Heute Nacht geht's runter auf rund 10 Grad. Der Galaxy Wettertrend. Das Wochenende wird dann mit einem Sonne-Wolken-Mix ganz angenehm. Die Temperaturen bei rund 21 Grad.
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20: Vorsicht bitte auf der A6 Nürnberg Richtung Heilbronn in Höhe Kreuz Feuchtwangen-Karlsheim. Hier liegt nämlich ein Spanngurt auf der Fahrbahn. Blitzer haben wir in Feuchtwangen bei der Mittelschule Land. Am Ortsausgang von Königshofen Richtung Bechhofen steht ein Blitzeranhänger. In Gunzenhausen wird in der Reutbergstraße geblitzt und teure Fotos gibt's auch zwischen Pleinfeld und Fiegenstall, und zwar in Richtung Fiegenstall.
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Hier ist Radio Galaxy, euch einen guten Start ins Wochenende. Ja, und jetzt steht ja auch das letzte Wiesn-Wochenende bevor. Und man sagt ja so schön, ja, was auf der Wiesn passiert, bleibt auf der Wiesn. Ja, aber was da gerade passiert, bleibt allerdings nicht auf der Wiesn. Mitten zwischen den Fahrgeschäften und tausenden Besuchern wird nämlich aktuell der neue Münchner Tatort gedreht. Ja, und das Ganze bei ganz normalem Wiesnbetrieb. Also bei Musik aus allen Richtungen. Fahrgeschäfte, die laufen und echte Besucher, die natürlich im Hintergrund unterwegs sind. Passend dazu heißt der neue Fall Teufelsrad. Zwischen den Fahrgeschäften wird da ein Toter gefunden und die Ermittlungen führen die Kommissare schließlich zum echten Teufelsrad. Zu sehen gibt's den Wiesn-Tatort dann nächstes Jahr. Ich bin ja nicht so der große Tatortschauer, aber bei einem Wiesn-Tatort, also ich glaube, da muss ich dann doch mal reinschauen.

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0: Also es ist kurz vor 5:30. Herzlich willkommen im Feierabend. Ihr hört Radio Galaxy. Ich hoffe, ihr habt was Schönes geplant am Wochenende. Vielleicht legt ihr auch einfach entspannt die Füße hoch und ruht euch ein bisschen von der Arbeitswoche aus. Egal, was ihr macht, wir haben für euch auf jeden Fall weiterhin die besten aktuellen Hits in der Playlist. Gleich der Sommerhit des Jahres mit Shakira und Burna Boy, Die Die, Lady Gaga in der Playlist und Ed Sheeran.
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2: 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Da haben wir Kabarett live und ungeprobt mit Christoph Maul um 20 Uhr in den Ansbacher Kammerspielen. 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
2: 19 Grad haben wir in Gunzenhausen. Heute Nacht geht's runter auf rund 10 Grad. Der Galaxy Wettertrend. Das Wochenende wird dann mit einem Sonne-Wolken-Mix ganz angenehm. Die Temperaturen bei 21 Grad.
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14: Vorsicht, Blitzer. Und zwar in Feuchtwangen bei der Mittelschule Land. Am Ortsausgang von Königshofen Richtung Bechhofen steht ein Blitzeranhänger. Dann haben wir einen in Gunzenhausen in der Reutbergstraße und zwischen Pleinfeld und Fiegenstall, da wird in Richtung Fiegenstall geblitzt.
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Ihr hört Radio Galaxy, ich bin Max, schön, dass ihr mit am Start seid. Gerade eben hat sich die Anja bei uns gemeldet. Sie feiert heute Abend ihren 40. Geburtstag, hat sich dafür die Vereinshütte gemietet und da kommen heute 40 Gäste, es gibt richtig viel Essen. Ja, und das wird bestimmt eine große Feier. Deswegen ist sie auch schon vor Ort, bereitet alles vor und hört dabei natürlich Radio Galaxy. Also das lobe ich mir sehr gut auf jeden Fall. An der Stelle vom gesamten Team alles Gute nachträglich, euch eine schöne Feier heute und egal was ihr macht, wir liefern euch die besten aktuellen Hits hier bei Radio Galaxy und hier schon der nächste, die aktuelle von Harry Styles, American Girls. Geht immer, oder?

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10: Ich bin Dominik Schweiger. Wer einen Skoda fährt, sollte mal bei seinem Autohändler anrufen. Der tschechische Autobauer ruft weltweit nämlich 1,7 Millionen Fahrzeuge zurück, 370.000 davon alleine in Deutschland. Grund ist laut Kraftfahrtbundesamt offenbar das gleiche Problem wie bei VW, Audi und Seat. Eine Schraube in der Lenkung kann abreißen und die Lenkung dann ausfallen lassen. Mit einem Bürgerfest haben in Bremen die zentralen Feierlichkeiten zum Tag der Deutschen Einheit begonnen. Es gibt Konzerte, Theater und Informationsstände aller Bundesländer. Auch beispielsweise der Bundesrat oder das Bundesverfassungsgericht stellen ihre Arbeit vor. Morgen folgt dann der offizielle Festakt. Bis Sonntag sind im ganzen Land hunderte Veranstaltungen geplant. Benzin und Diesel werden weltweit ja immer teurer. Deswegen haben sich die G7-Chefs, darunter auch Kanzler Merz, heute per Video zusammengeschaltet. Ihr Plan? 100 Millionen Barrel Rohöl sollen aus der Notreserve auf den Markt kommen. Ab sofort und über 4 Monate verteilt. Die endgültige Entscheidung trifft aber die Internationale Energieagentur. In München hat der Prozess um einen großen Drogenschmuggel in der JVA Stadelheim begonnen. 5 Männer müssen sich verantworten, darunter auch ein Seelsorger. Häftlinge haben sich Drogen per Brief schicken lassen. Normales Papier, getränkt mit der Droge Spice, eine Seite für 400 Euro. Der Seelsorger hat gestanden, Handys geschmuggelt zu haben, um seine Schulden und eine Abnehmspritze zu finanzieren. Auch 2 weitere Angeklagte haben ihre Beteiligung bereits eingeräumt.
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11: Ich bin Dirk Wake. Eine EU-Richtlinie führt dazu, dass 2027 die Parkgebühren in Ansbach wohl wieder steigen werden. Demnach müssen die Kommunen auf Leistungen, die auch von privaten Anbietern übernommen werden könnten, 19% Umsatzsteuer erheben. Darüber berichtet jetzt die Fränkische Landeszeitung. Auch die Friedhofsgebühren, beglaubigte Kopien bei der Stadt oder Gebühren für die Bauschuttdeponie dürften demnach steigen. Die EU will mit der neuen Richtlinie Wettbewerbsverzerrungen verhindern. Obwohl Ansbach finanziell in einer schwierigen Lage steckt, gehen die Mehreinnahmen aus den Gebühren nicht in den Stadtsäckel.
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12: 19 Grad haben wir in Harrieden. Heute Nacht geht's runter auf rund 10 Grad. Der Galaxy Wettertrend. Das Wochenende wird dann mit einem Sonne-Wolken-Mix recht angenehm bei rund 21 Grad.
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13: Vorsicht, Blitzer, und zwar in Feuchtwang bei der Mittelschule Land. Am Ortsausgang von Königshofen Richtung Bechhofen steht ein Blitzeranhänger. Dann haben wir einen Gunzenhausen in der Reutbergstraße und zwischen Pleinfeld und Fiegenstall, da wird in Richtung Fiegenstall geblitzt.
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12: Ich bin Dominik Schweiger. Weltweit soll der Sprit an den Tankstellen günstiger werden und um das zu erreichen, greifen die G7-Staaten wie Deutschland, Frankreich und die USA auf die Ölnotreserven zurück. Ab sofort und über 4 Monate sollten 100 Millionen Barrel Rohöl freigegeben werden. Etwas, das in den letzten 60 Jahren erst 6-mal passiert ist. Tina Eck berichtet.
13: Damit ist ein von Präsident Trump angedrohter Diesel-Exportstopp erstmal vom Tisch. Nach dem Nahen Osten sind die USA nämlich Europas wichtigster Lieferant von Diesel. Nun soll die Freigabe der Reserven mit der Internationalen Energieagentur IEA abgestimmt werden, um möglicherweise zusätzliche Dieselfreigaben zu prüfen. Die endgültige Entscheidung liegt bei der Energieagentur.
12: Vom Tanken zur Versicherung. Bei Unfällen mit Leasingautos sollen künftig dieselben Regeln gelten wie bei privaten Wagen. Das plant Justizministerin Hubig. Bisher ist es nämlich so, dass Leasingfirmen vollen Schadensersatz vom Unfallverursacher verlangen konnten, auch wenn der Leasingfahrer mitschuldig war. Gleichzeitig sollen die Mindestversicherungssummen bei der Kfz-Haftpflicht verdoppelt werden auf bis zu 15 Millionen Euro. Dadurch könnten die Versicherungen etwas teurer werden. Die Zuckersteuer ist noch nicht abgeschrieben, zumindest wenn es nach der Bundesregierung geht. Erst gestern hatte das Kanzleramt einen Entwurf von Finanzminister Klingbeil gestoppt, der vorsieht, dass auf zuckerhaltige Getränke eine Steuer erhoben werden soll. Die Regierung hat jetzt klargestellt, sie halte grundsätzlich daran fest. Wie diese Steuer genau aussehen soll, wird noch zwischen den Ministerien abgestimmt. Weltweit haben letztes Jahr 5,8 Millionen geflüchtete Kinder keine Schule besuchen können. Das ist fast jedes zweite. Das zeigt ein neuer Bericht eines UN-Flüchtlingshilfswerks. Und es schiebt auch eine Warnung hinterher, weil im humanitären Bereich das Geld gekürzt wird, dürfte die Zahl der betroffenen Kinder noch weiter steigen. Bildung sei aber die Grundlage für die Integration und die Zukunft dieser Kinder.
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14: Viele dicke Wolken sind am Himmel hier bei uns in der Region. Heute Nacht kühlt's ab auf Temperaturen von 16 Grad. Der Radio Galaxy Wettertrend, immerhin gute Nachrichten fürs Wochenende. Da sind zwar viele Wolken am Himmel, aber es bleibt trocken bei 22 Grad. Ab Montag ist es dann wieder ein bisschen unbeständiger. Immer mal wieder Regenschauer bei Temperaturen von 19 Grad an der Spitze.
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5: Ich bin Dominik Schweiger. Tanken ist seit gestern spürbar günstiger. Schon einen Tag, nachdem der neue Tankrabatt eingeführt wurde, sind die Spritpreise im Schnitt um knapp 13 Cent pro Liter gefallen. Laut Bundeskartellamt geben die Tankstellen die Steuersenkung von rund 17 Cent fast komplett an die Kundinnen und Kunden weiter. Die Steuersenkung auf Diesel und Super gilt noch bis Ende des Jahres. Teilweise über 40 Grad im Juli und August und ein bisher sehr heißer September. Dass der Sommer dieses Jahr ungewöhnlich warm war, hat jeder gemerkt. Der EU-Klimadienst Copernicus hat jetzt veröffentlicht, in Westeuropa war es der heißeste Sommer überhaupt. Außerdem führten alle europäischen Flüsse sehr wenig Wasser. Die mittleren Abflussmengen waren so gering wie seit mehr als 30 Jahren nicht mehr. Die bislang letzte Insolvenz liegt erst gut 2,5 Jahre zurück. Nun ist die Warenhauskette Galeria schon wieder pleite. Wie es für die Beschäftigten weitergeht, ist unklar. Tanja Wagner berichtet.
6: Experten glauben, dass Galeria durchaus noch eine Zukunft haben könnte. Allerdings müssten dazu noch mal Dutzende Filialen geschlossen werden und ein Eigentümer her, der nicht nur kurzfristige finanzielle Interessen verfolgt. Die rund 12.000 Beschäftigten müssen unterdessen nicht nur um ihre Zukunft bangen, sondern auch ihren nächsten Gehaltscheck. Denn weil die Warenhauskette wegen der letzten Pleite vor 2 Jahren noch unter Beobachtung steht, ist nicht klar, ob erneut Insolvenzgeld gezahlt wird.
5: Die Kampenwand ist ein beliebter Ausflugsort im Chiemgau. Seit Jahren gibt's Streit darüber, ob dort eine neue Seilbahn gebaut werden soll. Der Bayerische Verwaltungsgerichtshof hat jetzt mit Ja entschieden und damit eine Klage des Bund Naturschutz überwiegend abgewiesen. Mit einer Ausnahme, das streng geschützte Birkhuhn muss geschützt bleiben. Deshalb muss das Landratsamt über 79 geplante Sonderfahrten pro Jahr nochmal neu entscheiden.
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7: Es ist bewölkt, es ist unbeständig hier bei uns in der Region. Heute Nacht kühlt es ab auf Temperaturen von 16 Grad. Der Radio Galaxy Wettertrend. Morgen und auch am Sonntag mehr Wolken als Sonne. Immerhin bleibt's trocken und angenehm warm bei 22 Grad. Ab Montag sind dann wieder mehr Regenschauer möglich. 20 Grad erreichen wir da an der Spitze.
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2: Ich bin Dominik Schweiger. Benzin und Diesel werden weltweit ja immer teurer. Deswegen haben sich die G7-Chefs, darunter auch Kanzler Merz, heute per Video zusammengeschaltet. Ihr Plan: 100 Millionen Barrel Rohöl sollen aus der Notreserve auf den Markt kommen. Ab sofort und über 4 Monate verteilt. Die endgültige Entscheidung trifft aber die Internationale Energieagentur. Deutschland feiert morgen 36 Jahre Wiedervereinigung. Die offiziellen Feierlichkeiten zum Tag der Deutschen Einheit laufen bereits seit heute. In Bremen steigt seit dem Nachmittag ein großes Bürgerfest. Der offizielle Teil folgt dann morgen. In ganz Deutschland sind mehr als 700 Veranstaltungen geplant. Thomas Bleskin berichtet.
3: Erwartet werden rund 400.000 Besucherinnen und Besucher. In der Innenstadt und am Weserufer gibt es kostenlose Konzerte, Diskussionen, Führungen und Ausstellungen. Auch Bundesrat, Bundestag, Bundesregierung und Bundesverfassungsgericht stellen ihre Arbeit vor. Das Motto der Feierlichkeiten lautet: Viele Stärken, ein Land.
2: Bayern reagiert auf die schlechten Ergebnisse der jüngsten PISA-Studie mit mehr Unterricht an den Grundschulen. Wie das Kultusministerium mitgeteilt hat, soll es in den kommenden Jahren insgesamt 6 weitere Stunden pro Woche geben für Mathe, Deutsch, Sport und Musik. Wie das genau aussehen soll, wird derzeit noch erarbeitet. Ersten Schätzungen zufolge braucht es dafür innerhalb von 2 Jahren 1.300 weitere Lehrkräfte. Die deutschen Sportlerinnen und Sportler sollen wieder mehr Medaillen auf Eis und Schnee gewinnen. Dafür pumpt der Bund jetzt mehr Geld in den deutschen Wintersport. Die Spitzenverbände bekommen laut Bundeskanzleramt im kommenden Jahr über 30 Millionen Euro vom Bund, um sich auf die Olympischen Winterspiele 2030 in den französischen Alpen vorzubereiten. Das Ziel: Deutschland soll im Medaillenspiegel wieder unter die Top 3 kommen.
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4: Viele dicke Wolken sind am Himmel hier bei uns in der Region. Heute Nacht kühlt's ab auf Temperaturen von 16 Grad. Der Radio Galaxy Wettertrend, immerhin gute Nachrichten fürs Wochenende. Da sind zwar viele Wolken am Himmel, aber es bleibt trocken bei 22 Grad. Ab Montag ist es dann wieder ein bisschen unbeständiger. Immer mal wieder Regenschauer bei Temperaturen von 19 Grad an der Spitze.
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2: Ich bin Hendrik Daum. Wer einen Skoda fährt, der sollte jetzt dringend bei seinem Autohändler anrufen, denn der tschechische Autobauer ruft weltweit 1,7 Millionen Fahrzeuge zurück, 370.000 davon alleine in Deutschland. Grund ist laut Kraftfahrtbundesamt offenbar das gleiche Problem wie bei VW, Audi und Seat. Eine Schraube in der Lenkung kann abreißen und die Lenkung dadurch ausfallen lassen. Und wir bleiben beim Thema Auto. Weltweit soll der Sprit an den Tankstellen günstiger werden. Und um das zu erreichen, greifen die G7-Staaten wie Deutschland, Frankreich und die USA auf Ölnotreserven zurück. Ab sofort und über 4 Monate sollen 100 Millionen Barrel Rohöl freigegeben werden. Tina Eck berichtet.
3: Damit ist ein von Präsident Trump angedrohter Diesel-Exportstopp erstmal vom Tisch. Nach dem Nahen Osten sind die USA nämlich Europas wichtigster Lieferant von Diesel. Nun soll die Freigabe der Reserven mit der Internationalen Energieagentur IEA abgestimmt werden, um möglicherweise zusätzliche Dieselfreigaben zu prüfen. Die endgültige Entscheidung liegt bei der Energieagentur.
2: In Bremen haben die zentralen Feiern zum morgigen Tag der Deutschen Einheit begonnen. Bis Sonntag läuft ein großes Bürgerfest mit Konzerten, Theater und Diskussionen. Es gibt Informationsstände aller Bundesländer, auch Institutionen wie der Bundesrat oder das Bundesverfassungsgericht stellen ihre Arbeit vor. Bremen erwartet mehr als 400.000 Festgäste. Kreta und andere Inseln der Ägäis kämpfen zurzeit mit einem schweren Herbststurm und starken Regenfällen. Auf Rhodos wurde eine 58-jährige deutsche Touristin am Strand von einem Blitz getroffen und getötet. Ihr Ehemann erlitt nur leichte Verletzungen. An den Küsten wurden außerdem Autos ins Meer gespült, viele Brücken und Straßen sind zerstört. Der griechische Wetterdienst geht davon aus, dass das Unwetter noch mindestens 2 Tage anhalten wird.
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4: Es ist bewölkt, es ist unbeständig hier bei uns in der Region. Heute Nacht kühlt es ab auf Temperaturen von 16 Grad. Der Radio Galaxy-Wettertrend. Morgen und auch am Sonntag mehr Wolken als Sonne. Immerhin bleibt's trocken und angenehm warm bei 22 Grad. Am Montag sind dann wieder mehr Regenschauer möglich. 20 Grad erreichen wir da an der Spitze.
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2: Ich bin Hendrik Daum. Wer einen Skoda fährt, der sollte jetzt dringend bei seinem Autohändler anrufen, denn der tschechische Autobauer ruft weltweit 1,7 Millionen Fahrzeuge zurück, 370.000 davon alleine in Deutschland. Grund ist laut Kraftfahrtbundesamt offenbar das gleiche Problem wie bei VW, Audi und Seat. Eine Schraube in der Lenkung kann abreißen und die Lenkung dadurch ausfallen lassen. Und wir bleiben beim Thema Auto. Weltweit soll der Sprit an den Tankstellen günstiger werden. Und um das zu erreichen, greifen die G7-Staaten wie Deutschland, Frankreich und die USA auf Ölnotreserven zurück. Ab sofort und über 4 Monate sollen 100 Millionen Barrel Rohöl freigegeben werden. Tina Eck berichtet.
3: Damit ist ein von Präsident Trump angedrohter Diesel-Exportstopp erstmal vom Tisch. Nach dem Nahen Osten sind die USA nämlich Europas wichtigster Lieferant von Diesel. Nun soll die Freigabe der Reserven mit der Internationalen Energieagentur IEA abgestimmt werden, um möglicherweise zusätzliche Dieselfreigaben zu prüfen. Die endgültige Entscheidung liegt bei der Energieagentur.
2: In Bremen haben die zentralen Feiern zum morgigen Tag der Deutschen Einheit begonnen. Bis Sonntag läuft ein großes Bürgerfest mit Konzerten, Theater und Diskussionen. Es gibt Informationsstände aller Bundesländer, auch Institutionen wie der Bundesrat oder das Bundesverfassungsgericht stellen ihre Arbeit vor. Bremen erwartet mehr als 400.000 Festgäste. Kreta und andere Inseln der Ägäis kämpfen zurzeit mit einem schweren Herbststurm und starken Regenfällen. Auf Rhodos wurde eine 58-jährige deutsche Touristin am Strand von einem Blitz getroffen und getötet. Ihr Ehemann erlitt nur leichte Verletzungen. An den Küsten wurden außerdem Autos ins Meer gespült, viele Brücken und Straßen sind zerstört. Der griechische Wetterdienst geht davon aus, dass das Unwetter noch mindestens 2 Tage anhalten wird.
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2: Ich bin Hendrik Daum. In Bremen haben die zentralen Feiern zum morgigen Tag der Deutschen Einheit begonnen. Bis Sonntag läuft ein großes Bürgerfest mit Konzerten, Theater und Diskussionen. Es gibt Informationsstände aller Bundesländer. Auch Institutionen wie der Bundesrat oder das Bundesverfassungsgericht stellen ihre Arbeit vor. Bremen erwartet mehr als 400.000 Festgäste. Wer einen Skoda fährt, der sollte jetzt dringend bei seinem Autohändler anrufen, denn der tschechische Autobauer ruft weltweit 1,7 Millionen Fahrzeuge zurück. 370.000 davon alleine bei uns in Deutschland. Grund ist laut Kraftfahrtbundesamt offenbar das gleiche Problem wie bei VW, Audi und Seat. Eine Schraube in der Lenkung kann abreißen und die Lenkung dadurch ausfallen lassen. Zum vierten Mal in nur 6 Jahren hat die Warenhauskette Galeria Insolvenz angemeldet. Die 12.000 Beschäftigten stehen vor einer völlig ungewissen Zukunft, kritisiert Verdi-Handelsvorständin Silke Zimmer. Sie spricht von haarsträubenden Managementfehlern. Tanja Wagner mit den Einzelheiten.
3: Die Warenhauskette habe nicht mal Gründe für die Insolvenz angegeben, ereifert sich Zimmer. Nachhaltige Investitionen, die die Zukunft der Standorte sichern, habe es in den letzten Jahren jedenfalls nicht gegeben. Die Beschäftigten bräuchten einen Plan und keine Nebelkerzen. Experten sind sich aber sicher, Galeria könnte auch diese Insolvenz und vielleicht noch eine weitere überstehen, mit weniger Filialen und dem richtigen Eigentümer. Auch brauche es ein neues Konzept mit Drittpartnern, wo Käufer nicht nur shoppen, sondern sich wohlfühlen und etwas erleben könnten.
2: Kreta und andere Inseln der Ägäis kämpfen zurzeit mit einem schweren Herbststurm und starken Regenfällen. Auf Rhodos wurde eine 58-jährige deutsche Touristin am Strand von einem Blitz getroffen und getötet. Ihr Ehemann erlitt nur leichte Verletzungen. An den Küsten wurden außerdem Autos ins Meer gespült. Viele Brücken und Straßen sind zerstört. Der griechische Wetterdienst geht davon aus, dass das Unwetter noch mindestens 2 Tage anhalten wird.
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4: Viele dicke Wolken sind am Himmel hier bei uns in der Region. Heute Nacht kühlt's ab auf Temperaturen von 16 Grad. Der Radio Galaxy Wettertrend, immerhin gute Nachrichten fürs Wochenende. Da sind zwar viele Wolken am Himmel, aber es bleibt trocken bei 22 Grad. Ab Montag ist es dann wieder ein bisschen unbeständiger. Immer mal wieder Regenschauer bei Temperaturen von 19 Grad an der Spitze.
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0: aufgerufen, denn der tschechische Autobauer ruft weltweit 1,7 Millionen Fahrzeuge zurück. 370.000 davon alleine bei uns in Deutschland. Grund ist laut Kraftfahrt-Bundesamt offenbar das gleiche Problem wie bei VW, Audi und Seat. Eine Schraube in der Lenkung kann abreißen und die Lenkung dadurch ausfallen lassen. Zum vierten Mal in nur 6 Jahren hat die Warenhauskette Galeria Insolvenz angemeldet. Die 12.000 Beschäftigten stehen vor einer völlig ungewissen Zukunft, kritisiert Verdi-Handelsvorständin Silke Zimmer. Sie spricht von haarsträubenden Managementfehlern. Tanja Wagner mit den Einzelheiten.
1: Die Warenhauskette habe nicht mal Gründe für die Insolvenz angegeben, ereifert sich Zimmer. Nachhaltige Investitionen, die die Zukunft der Standorte sichern, habe es in den letzten Jahren jedenfalls nicht gegeben. Die Beschäftigten bräuchten einen Plan und keine Nebelkerzen. Experten sind sich aber sicher, Galeria könnte auch diese Insolvenz und vielleicht noch eine weitere überstehen, mit weniger Filialen und dem richtigen Eigentümer. Auch brauche es ein neues Konzept mit Drittpartnern, wo Käufer nicht nur shoppen, sondern sich wohlfühlen und etwas erleben könnten.
0: Kreta und andere Inseln der Ägäis kämpfen zurzeit mit einem schweren Herbststurm und starken Regenfällen. Auf Rhodos wurde eine 58-jährige deutsche Touristin am Strand von einem Blitz getroffen und getötet. Ihr Ehemann erlitt nur leichte Verletzungen. An den Küsten wurden außerdem Autos ins Meer gespült. Viele Brücken und Straßen sind zerstört. Der griechische Wetterdienst geht davon aus, dass das Unwetter noch mindestens 2 Tage anhalten wird.
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2: Ich bin Hendrik Daum. In Bremen haben bereits gestern die zentralen Feiern zum heutigen Tag der Deutschen Einheit begonnen. Bis Sonntag läuft ein großes Bürgerfest mit Konzerten, Theater und Diskussionen. Es gibt Informationsstände aller Bundesländer. Auch Institutionen wie der Bundesrat oder das Bundesverfassungsgericht stellen ihre Arbeit vor. Bremen erwartet mehr als 400.000 Festgäste. Die Bundesregierung hat die Freigabe von Öl- und Dieselreserven durch die G7-Staaten begrüßt. Außenminister Wadephul sprach von einem guten Ergebnis. Deutschland habe von Anfang an auf eine einvernehmliche Regelung im G7-Rahmen gesetzt. Die Maßnahme soll helfen, die Versorgung zu sichern und die Märkte zu stabilisieren. Zuvor hatten sich die G7-Staaten darauf verständigt, bis zu 100 Millionen Barrel Diesel und Rohöl aus ihren Reserven freizugeben. Zum vierten Mal in nur 6 Jahren hat die Warenhauskette Galeria Insolvenz angemeldet. Die 12.000 Beschäftigten stehen vor einer völlig ungewissen Zukunft, kritisiert Verdi-Handelsvorständin Silke Zimmer. Sie spricht von haarsträubenden Managementfehlern. Tanja Wagner mit den Einzelheiten.
3: Die Warenhauskette habe nicht mal Gründe für die Insolvenz angegeben, ereifert sich Zimmer. Nachhaltige Investitionen, die die Zukunft der Standorte sichern, habe es in den letzten Jahren jedenfalls nicht gegeben. Die Beschäftigten bräuchten einen Plan und keine Nebelkerzen. Experten sind sich aber sicher, Galeria könnte auch diese Insolvenz und vielleicht noch eine weitere überstehen, mit weniger Filialen und dem richtigen Eigentümer. Auch brauche es ein neues Konzept mit Drittpartnern, wo Käufer nicht nur shoppen, sondern sich wohlfühlen und etwas erleben könnten.
2: Eine Warnlampe im Cockpit hat den Rückflug von Bayerns Ministerpräsident Söder aus Kroatien kurzfristig gestoppt. Der Start der Maschine in Zagreb wurde abgebrochen, weil ein mögliches Problem an einem Triebwerk angezeigt wurde. Zwischenzeitlich wurde eine Ersatzmaschine angefordert, doch die Crew konnte den Fehler noch vor deren Eintreffen beheben. Söder und seine Delegation starteten schließlich mit dem ursprünglichen Flugzeug und landeten rund 2 Stunden später als geplant gestern Abend sicher in München. Söder hatte zuvor den kroatischen Regierungschef Plenković getroffen.
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0: läuft ein großes Bürgerfest mit Konzerten, Theater und Diskussionen. Es gibt Informationsstände aller Bundesländer. Auch Institutionen wie der Bundesrat oder das Bundesverfassungsgericht stellen ihre Arbeit vor. Bremen erwartet mehr als 400.000 Festgäste. Die Bundesregierung hat die Freigabe von Öl- und Dieselreserven durch die G7-Staaten begrüßt. Außenminister Wadephul sprach von einem guten Ergebnis. Deutschland habe von Anfang an auf eine einvernehmliche Regelung im G7-Rahmen gesetzt. Die Maßnahme soll helfen, die Versorgung zu sichern und die Märkte zu stabilisieren. Zuvor hatten sich die G7-Staaten darauf verständigt, bis zu 100 Millionen Barrel Diesel und Rohöl aus ihren Reserven freizugeben. Zum vierten Mal in nur 6 Jahren hat die Warenhauskette Galeria Insolvenz angemeldet. Die 12.000 Beschäftigten stehen vor einer völlig ungewissen Zukunft, kritisiert Verdi-Handelsvorständin Silke Zimmer. Sie spricht von haarsträubenden Managementfehlern. Tanja Wagner mit den Einzelheiten.
1: Die Warenhauskette habe nicht mal Gründe für die Insolvenz angegeben, ereifert sich Zimmer. Nachhaltige Investitionen, die die Zukunft der Standorte sichern, habe es in den letzten Jahren jedenfalls nicht gegeben. Die Beschäftigten bräuchten einen Plan und keine Nebelkerzen. Experten sind sich aber sicher, Galeria könnte auch diese Insolvenz und vielleicht noch eine weitere überstehen, mit weniger Filialen und dem richtigen Eigentümer. Auch brauche es ein neues Konzept mit Drittpartnern, wo Käufer nicht nur shoppen, sondern sich wohlfühlen und etwas erleben könnten.
0: Eine Warnlampe im Cockpit hat den Rückflug von Bayerns Ministerpräsident Söder aus Kroatien kurzfristig gestoppt. Der Start der Maschine in Zagreb wurde abgebrochen, weil ein mögliches Problem an einem Triebwerk angezeigt wurde. Zwischenzeitlich wurde eine Ersatzmaschine angefordert, doch die Crew konnte den Fehler noch vor deren Eintreffen beheben. Söder und seine Delegation starteten schließlich mit dem ursprünglichen Flugzeug und landeten rund 2 Stunden später als geplant gestern Abend sicher in München. Söder hatte zuvor den kroatischen Regierungschef Plenković getroffen.
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2: Ich bin Hendrik Daum. In Bremen haben bereits gestern die zentralen Feiern zum heutigen Tag der Deutschen Einheit begonnen. Bis Sonntag läuft ein großes Bürgerfest mit Konzerten, Theater und Diskussionen. Es gibt Informationsstände aller Bundesländer. Auch Institutionen wie der Bundesrat oder das Bundesverfassungsgericht stellen ihre Arbeit vor. Bremen erwartet mehr als 400.000 Festgäste. Die 7 führenden Industriestaaten, darunter Deutschland, Frankreich und die USA, wollen große Mengen an Diesel und Rohöl freigeben, um den hohen Energiekosten entgegenzuwirken. Die Rede ist von einer Menge bis zu 100 Millionen Barrel. Die Freigabe soll unverzüglich anlaufen. Die jüngste Energiekrise geht vor allem auf den Iran-Krieg zurück. Er beeinträchtigt seit Monaten die Öllieferungen aus der Golfregion. Wer einen Skoda fährt, der sollte jetzt dringend Kontakt aufnehmen mit seinem Autohändler, denn der tschechische Autobauer ruft weltweit 1,7 Millionen Fahrzeuge zurück, 370.000 davon alleine bei uns in Deutschland. Grund ist laut Kraftfahrtbundesamt offenbar das gleiche Problem wie bei VW, Audi und Seat. Eine Schraube in der Lenkung kann abreißen und die Lenkung dadurch ausfallen lassen. Eine Warnlampe im Cockpit hat den Rückflug von Bayerns Ministerpräsident Söder aus Kroatien kurzfristig gestoppt. Der Start der Maschine in Zagreb wurde abgebrochen, weil ein mögliches Problem an einem Triebwerk angezeigt wurde. Zwischenzeitlich wurde eine Ersatzmaschine angefordert, doch die Crew konnte den Fehler noch vor deren Eintreffen beheben. Söder und seine Delegation starteten schließlich mit dem ursprünglichen Flugzeug und landeten rund 2 Stunden später als geplant gestern Abend sicher in München. Söder hatte zuvor den kroatischen Regierungschef Plenković getroffen.
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2: Ich bin Hendrik Daum. In Bremen haben bereits gestern die zentralen Feiern zum heutigen Tag der Deutschen Einheit begonnen. Bis Sonntag läuft ein großes Bürgerfest mit Konzerten, Theater und Diskussionen. Es gibt Informationsstände aller Bundesländer. Auch Institutionen wie der Bundesrat oder das Bundesverfassungsgericht stellen ihre Arbeit vor. Bremen erwartet mehr als 400.000 Festgäste. Die 7 führenden Industriestaaten, darunter Deutschland, Frankreich und die USA, wollen große Mengen an Diesel und Rohöl freigeben, um den hohen Energiekosten entgegenzuwirken. Die Rede ist von einer Menge bis zu 100 Millionen Barrel. Die Freigabe soll unverzüglich anlaufen. Die jüngste Energiekrise geht vor allem auf den Iran-Krieg zurück. Er beeinträchtigt seit Monaten die Öllieferungen aus der Golfregion. Wer einen Skoda fährt, der sollte jetzt dringend Kontakt aufnehmen mit seinem Autohändler, denn der tschechische Autobauer ruft weltweit 1,7 Millionen Fahrzeuge zurück, 370.000 davon alleine bei uns in Deutschland. Grund ist laut Kraftfahrtbundesamt offenbar das gleiche Problem wie bei VW, Audi und Seat. Eine Schraube in der Lenkung kann abreißen und die Lenkung dadurch ausfallen lassen. Eine Warnlampe im Cockpit hat den Rückflug von Bayerns Ministerpräsident Söder aus Kroatien kurzfristig gestoppt. Der Start der Maschine in Zagreb wurde abgebrochen, weil ein mögliches Problem an einem Triebwerk angezeigt wurde. Zwischenzeitlich wurde eine Ersatzmaschine angefordert, doch die Crew konnte den Fehler noch vor deren Eintreffen beheben. Söder und seine Delegation starteten schließlich mit dem ursprünglichen Flugzeug und landeten rund 2 Stunden später als geplant gestern Abend sicher in München. Söder hatte zuvor den kroatischen Regierungschef Plenković getroffen.
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2: Ich bin Hendrik Daum. Heute ist der Tag der deutschen Einheit. In diesem Jahr ist Bremen Gastgeber der offiziellen Feiern. Zum Festakt werden viele Ehrengäste erwartet, darunter Bundespräsident Steinmeier, Bundeskanzler Merz und Bundestagspräsidentin Klöckner. Ronny Thorau berichtet.
3: Schauspielerin Katja Riemann moderiert den zentralen Festakt in Bremen. Auch gibt's ein großes Bürgerfest und am Abend treten Bands und Künstler wie die Fanta 4, Flo Mega und Mia auf. Hunderttausende werden erwartet. Gerade in der heutigen Zeit empfinden es viele Politiker als wichtig, den Zusammenhalt in der Gesellschaft zu feiern. Auch wenn vieles immer noch nicht gleich sei. Einkommen, Vermögen, Renten sind 600.